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1: Ich bin Tine Klimach. Die aktuellen Kriege sorgen aller Voraussicht nach auch in den nächsten Monaten für steigende Preise. Im April hatte der Ölpreisschock infolge des Iran-Kriegs die Teuerungsrate auf 2,9% getrieben. Heute wird das Statistische Bundesamt eine erste Schätzung zur Inflation im Mai veröffentlichen.
2: Hohe Spritpreise, das erleben wir seit Wochen an den Tankstellen und auch die Unternehmen. Sie werden die gestiegenen Preise voraussichtlich in gewissem Maße an die Verbraucher weitergeben. Da sind sich Volkswirte sicher. Konkret heißt das, wenn das Anliefern der Milch in die Molkerei mehr kostet, da die Tankfüllung mehr kostet, müssen Milchbauern und Molkereien diese Mehrkosten wieder reinholen. Den Preis für den Liter Milch zu erhöhen, ist da eine Möglichkeit. David Riemer, Nachrichtenredaktion.
1: Mehr als jeder zweite Beschäftigte in Deutschland wünscht sich kürzere Arbeitszeiten. Bei Männern mit Kind sind es sogar 60%, wie eine Umfrage im Auftrag des Deutschen Gewerkschaftsbundes zeigt. Der DGB kritisiert schon länger die Pläne der Regierung zur Flexibilisierung der Arbeitszeit und sieht sich durch die Umfrageergebnisse darin bestärkt. Männer arbeiten laut der Umfrage im Durchschnitt rund 37 Stunden, Frauen etwa 31 Stunden pro Woche, wie die Umfrage zeigt. Wer sich morgen auf den Weg in den Süden, also zum Beispiel nach Italien, aufmachen will, hat schlechte Karten. Ebenso diejenigen, die aus den Pfingstferien zurückkommen. Die Brenner-Autobahn wird wegen einer Demonstration komplett gesperrt und das dürfte auch schon heute für Probleme sorgen.
3: Ab morgen früh ist die Brenner-Autobahn dicht, also werden sich schon heute viele auf den Weg machen und das dürfte direkt auf der Autobahn, aber auch drumherum für Staus und Behinderungen sorgen. Am Sperrtag direkt dann wird es auf vielen der Ausweichstrecken nur im Schneckentempo vorangehen. Die Gemeinde Gries in Österreich will mit der Demo gegen die Verkehrsbelastung protestieren. Rund 15.000 Menschen leiden täglich unter Lärm, Feinstaub und überlasteten Straßen, lautet ihr Argument. Lea Matschulat, Nachrichtenredaktion.
1: Zum vierten Mal sollte die Schwerlastrakete New Glenn von Amazon-Gründer Jeff Bezos starten. Aber bei einem Test vorab kam es auf dem Weltraumbahnhof Cape Canaveral in Florida zu einer Explosion. Auf einem Livestream war eine große Explosion samt riesigem Feuerball zu sehen. Bisher werden keine Mitarbeiter vermisst, hieß es vom Unternehmen Blue Origin. Die genauen Hintergründe sind noch unklar.
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5: Guten Morgen. So früh am Morgen gibt's noch nichts richtig zu befürchten. Die Sonne steht noch niedrig, denkt also dran, das Licht noch anzulassen. Ansonsten habt ihr aber freie Fahrt auf den Straßen. Solltet ihr irgendwas entdeckt haben, Staus, Blitzer, Verkehrsbehinderung, ruft uns bitte an über die 0671 920 88 88 0. Allen eine gute Fahrt.
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5: Na, irgendwann an diesem Wochenende wird's dann doch mal abkühlen. Spätestens wohl am Sonntag. Da drohen dann Wärmegewitter hier bei uns in der Region, denn es ist eben immer noch warm. Und auch heute haben wir wieder einen Tag, bei dem die Temperaturen noch mal ein Stück nach oben gehen. Hier bei uns in der Nahregion kann es durchaus bis zu 32 Grad heiß werden. Wobei wir in der Nacht wirklich eine schöne Abkühlung hatten, muss man ja wirklich sagen. Aktuell nur 10 Grad an der Pauluskirche in Bad Kreuznach. Auch am Heimbergturm in Schloss Böckelheim sind es 10. 11 Grad haben wir in Berschweiler am Marktplatz im Alten Ortskern. Und in Niederoberstein an der Burg Bosselstein sind es 12 Grad. Es bleibt heute sonnig bis zum Abend. Da kommen dann ein paar Wolken zu uns in die Region. Aber ansonsten jetzt Vormittag und Nachmittag erstmal nur Sonnenschein.
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5: Nein, nicht mit Max Wischermann, mit Thorsten Subert. Und er hat wieder diese Stimme, die sagt, gestern war Firmenlauf. Schönskis haben ihren Titel verteidigen können und so hatte ich die Gelegenheit, dann einen Haufen Barbies zu küren bei der Preisverleihung. Also wir haben da den Pokal überreichen können an Schönskis, die ihn ganz mühsam erstmal hingeschleppt haben und jetzt wieder zurückschleppen dürfen. Aber immerhin, War wirklich eine tolle Veranstaltung gestern gewesen. Einige Eindrücke werden wir noch im Laufe dieser Sendung hören. Und es gibt schon wieder das nächste Highlight heute Abend, ein großes englisches Konzert. Auch das wird nochmal Thema werden, hier bei den Radioweckern. Also bleibt dran bei uns. Vorher schlagen wir noch die Seite im Tagebuch der großen Hits auf, die zu heute passt, also der 29. Mai. Einen schönen guten Morgen.
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1: 29. Mai 1997. Daft Punk sind mit Around the World in den Charts. Daft Punk, das sind Thomas Bangalter und Guy-Manuel Leomond Christo. Und die beiden, die haben früh angefangen. Die erste Band gründen sie, da sind sie gerade mal 12. Der Name? Darlin. Die Musik? Punkrock. Die Kritiker? So gar nicht begeistert. In einer Musikzeitschrift schreibt einer sogar, der Sound ist a dafty punky thrash. Also auf Deutsch, dämlicher Punk. Das juckt die zwei erstmal wenig. Punkrocker interessieren sich schließlich traditionell eher minimal für das, was die Kritiker sagen. Aber irgendwie haben sie sich diese Kritik gemerkt. Als sie nämlich ihr neues Elektromusikprojekt gründen und ein Name her muss, da erinnern sie sich an das, was der Musikjournalist über sie geschrieben hat. Aus dem Daft Punky Thrash wird Daft Punk. Das erste Album Homework wird in vielen Ländern extrem erfolgreich und Around the World wird ihr erster Hit in Deutschland.

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2: Guten Morgen. Die Folgen aktueller Kriege könnten die Inflation weiter anheizen, nachdem steigende Ölpreise die Teuerungsrate zuletzt deutlich erhöht haben. Experten erwarten, dass höhere Transport- und Energiekosten zunehmend an Verbraucher weitergegeben werden und damit viele Produkte teurer werden. Das Sinfonieorchester Rhein-Main lädt heute Abend zum Konzert Very British in den Kursaal des Parkhotels in Bad Kreuznach ein. Nach Schuberts 5. Sinfonie erwartet die Besucher ein unterhaltsames Programm im Stil der berühmten Last Night of the Proms mit Werken britischer Komponisten und Beteiligung des Publikums. Und mehr als 6.300 Läufer aus 380 Unternehmen haben gestern am Firmenlauf in Bad Kreuznach teilgenommen. Neben sportlichen Erfolgen sorgten kreative Kostüme und eine Spendenaktion für regionale Vereine und die DKMS für besondere Höhepunkte der Veranstaltung. Kreativstes Team wurde Schönski. Damit konnte dieses Unternehmen also seinen Titel verteidigen. Ist auch Thema in unseren Lokalnachrichten. Jetzt gleich um 9:30.

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1: Mit Paul Kalmund, einen schönen guten Morgen. Mehr als 6.300 Teilnehmer aus über 380 Unternehmen haben gestern am Bad Kreuznacher Firmenlauf mitgemacht. Als kreativstes Team konnte das Team Schönski aus Bingen seinen Titel aus dem Vorjahr verteidigen. Als Barbies in der Schachtel verkleidet haben die Mitarbeiterinnen mit einem Ken die 4,8 Kilometer lange Strecke bewältigt.
2: Wir sind eine Designagentur, wir sitzen in Bingen und ja genau, wir machen Logo, Corporate Design, Webdesign, sowas. Wir sind ein großes Team und unsere Freunde supporten uns ja mal ganz gerne, weil es einfach ein tolles Event ist.
1: Das größte Team stellte die Stiftung Kreuznacher Diakonie mit 620 Teilnehmern. Bei den Firmen mit den meisten Auszubildenden gewann Michelin Reifenwerke die Wertung Azubis Superstars. In den sportlichen Wertungen siegten Teams von Musashi Europe aus Bad Sobernheim, der Stiftung Kreuznacher Diakonie und der Mühle Kruskop aus Windesheim. Nach dem Lauf feierten die Teilnehmer bei einer Afterrun-Party mit Live-Musik. Zudem spendeten die Veranstalter pro Teilnehmer 1 Euro an regionale Vereine und die DKMS. Die Stiftung Kultur im Landkreis Mainz-Bingen unterstützt in diesem Jahr 23 Kulturprojekte mit insgesamt rund 17.500 Euro. Die Fördermittel fließen in unterschiedliche Projekte und Veranstaltungen. Dazu gehören unter anderem Konzerte, Ausstellungen und Chorprojekte im Landkreis, so die Kreisverwaltung Mainz-Bingen. Landrat Thomas Barth betont die Bedeutung einer lebendigen Kulturszene für die Attraktivität und Lebensqualität im Landkreis. Die Förderung solle kreative Ideen unterstützen und Menschen zusammenbringen. Neben der Vergabe von Fördergeldern organisiert die Stiftung auch eigene Projekte. So wird der Kulturpreis 2026 im Bereich Literatur ausgeschrieben. Die Stiftung fördert das kulturelle Leben im Landkreis bereits seit 1993. Über neue Förderanträge entscheidet der Beirat bei seiner nächsten Sitzung im November. Bei einem Verkehrsunfall zwischen Großwinternheim und Ingelheim sind gestern Morgen 2 Menschen leicht verletzt worden. Laut der Polizeiinspektion Ingelheim ereignete sich der Unfall auf der Strecke in Richtung Ingelheim. Nach bisherigen Erkenntnissen setzte ein 18-jähriger Autofahrer zum Überholen von 2 vorausfahrenden Fahrzeugen an. Gleichzeitig bog der Fahrer des vordersten Autos nach links ab. Dabei stießen die beiden Fahrzeuge zusammen. Durch den Aufprall landete ein Auto im Straßengraben, das andere blieb am Fahrbahnrand stehen. Beide Fahrzeuge waren anschließend nicht mehr fahrbereit und mussten abgeschleppt werden. Die beiden Fahrer wurden leicht verletzt und zur weiteren Untersuchung in Krankenhäuser gebracht. Während der Unfallaufnahme war die Strecke zeitweise gesperrt. Auch die Freiwillige Feuerwehr Ingelheim war im Einsatz. Die Polizei ermittelt nun zum genauen Unfallhergang. Eine Delegation aus Bingen hat die türkische Partnerstadt Anamur besucht. Anlass war das 15-jährige Bestehen der Städtepartnerschaft. Die zweiköpfige Gruppe reiste Mitte Mai für mehrere Tage an die türkische Mittelmeerküste. Auf dem Programm standen Gespräche mit Vertretern der Stadt und der Region sowie Besichtigungen kultureller und historischer Sehenswürdigkeiten. Auch eine Bananenplantage, einer der wichtigsten Wirtschaftszweige der Region, wurde besucht. Ein Höhepunkt der Reise war die Teilnahme am landesweiten Jugend- und Sportfest zum türkischen Nationalfeiertag. Die Gäste aus Bingen beteiligten sich dabei mit einer eigenen Gruppe am Festumzug. Bürgermeister Ulrich Mönsch betonte die Bedeutung persönlicher Begegnungen für das Gelingen der Städtepartnerschaft. Diese würden Vertrauen, Verbundenheit und Freundschaften zwischen den Menschen schaffen. Bereits in wenigen Wochen steht der Gegenbesuch an. Neben den Feierlichkeiten zum Partnerschaftsjubiläum soll es dabei auch um Umwelt- und Klimaschutz gehen.
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4: Was ist los auf den Straßen? Nichts ist los auf den Straßen. Bisher sind noch keine Blitzer gemeldet worden. Ihr habt freie Fahrt, so frei es eben geht an einem Freitagmorgen. Wobei auch die Berufsverkehrsstaus noch nicht eingesetzt haben. Solltet ihr irgendwas entdecken wie Staus, Blitzerverkehrsbehinderung, ruft bitte einfach bei uns an. 0671 920 88 88 0. Gute Fahrt!
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4: Es wird auch heute wieder ganz viel Sonnenschein geben. Wenn in den letzten Tagen der Sonnenschutz, so eine Sonnencreme oder so ein Spray oder sowas euer Freund gewesen war und auch die Sonnenbrille, dann wird das heute ganz genauso wieder der Fall sein. Wir werden allerdings auch erst im Laufe des Tages zu den höheren Temperaturen kommen, denn im Augenblick sind die wirklich angenehm kühl, heißt es wirklich gut durchkühlen im Augenblick. 11 Grad sind es gerade mal in Börfing am Dorfgemeinschaftshaus. In Idar-Obersteiner Mineralienmuseum und in Weiler bei Bingen an der Grundschule haben wir jeweils 12 Grad und in Bad Kreuznach an der Ochsenbrücke 15. Es werden aber wieder bis zu 32 Grad, wird also nochmal richtig heiß. Abkühlung wird es wohl erst am Sonntag geben, da gibt es nämlich Gewittergefahr. Also bis dahin auf jeden Fall viel Sonne.
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4: Heute Abend geht es im Kurhaus in Bad Kreuznach Very British zu. Da gibt es ein ganz besonderes Konzert des Sinfonieorchesters Rhein-Main. Worum es dabei geht und was da auf dem Programm steht, das wird jetzt gleich Thema werden hier bei den Radioweckern. Vorher habe ich noch Musik, die vielleicht nicht so unbedingt ins Programm passen würden, also vom Sinfonieorchester. Bacamart zum Beispiel jetzt gleich mit One Day oder jetzt Michael Patrick Kelly und Wonders. Schön, dass ihr da seid. Ich wünsche allen einen schönen Freitag.
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0: So klingt eure Antenne. Hier ist euer Lokalradio an der Nahe. Schön, dass ihr da seid. Heute Abend geht es in Bad Kreuznach Very British zu. Es ist ein Konzert des Sinfonieorchesters Rhein-Main, das ja ein absolutes Profiorchester ist, wenn es um den Klang geht, aber deren Musiker allesamt Amateure sind. Hört man eben nur nicht, die sind so gut. Und heute Abend heißt ihr Programm Very British. Über dieses Programm habe ich mich mit dem Leiter Christian Farrell unterhalten. In einer Zeit, als ich noch Stimme hatte.
1: Very British heißt es da. Kann ich mich da auf schwarzen Humor freuen oder wie stelle ich mir das vor?
2: Also Very British haben wir das Programm überschrieben. Es folgt dem Vorbild, wenn man so will, der Last Night of the Proms, dem alljährlich in London in der Royal Albert Hall stattfindenden Abschlusskonzert des Sommerfestivals. Also hier kennen wir das Rheingau Musikfestival oder andere Sommerfestivals und dort gibt es eben eine sogenannte Last Night, das ist das letzte dieser über 80 Konzerte und in der ersten...
1: Klingt wie ein Finale fast.
2: Ja, richtig, es ist dann ein großes Finale und es ist dann vor allen Dingen immer noch viel Musik, aber es ist vor allen Dingen ganz viel Spaß und ganz viel Lebensfreude. Es ist eigentlich fast eher eine Party, bei der auch musiziert wird, als jetzt ein Konzert.
1: Wobei da kein DJ auflegt, sondern natürlich ein Orchester spielt. Das heißt, hier sind wir im Bereich Sinfonie. Mir fällt vor allen Dingen Händel ein, wenn es ums Britische geht, aber es ist ja nicht ausschließlich britisch, oder? Das Vorbild ist britisch, aber die Musik kann auch durchaus von anderen Komponisten kommen?
2: Also in der ersten Konzerthälfte dieser Last Night of the Proms gibt es typischerweise durchaus auch nicht britisch-patriotische Werke, wie sie dann in diesem Finale erklingen, sondern klassische oder auch moderne Stücke. Bei uns wird das in der ersten Konzerthälfte die wunderbare fünfte Sinfonie von Schubert sein. Mhm. Also überhaupt nicht britisch, sondern erstmal sehr, na deutsch kann man nicht sagen, österreichisch, er war zu der Zeit in Wien, also deutschsprachig vielleicht kann man sagen.
1: Vielleicht war er ja mal britischer Tourist zwischendurch, wissen wir nicht. Englischer Tourist.
2: Und im Alter von 19 Jahren hat er diese Sinfonie geschrieben, bereits seine fünfte Sinfonie. Er hat sehr früh angefangen und war ja dann auch sehr produktiv. Und in der zweiten Konzerthälfte gibt es dann eine fest durch die Tradition der Jahrzehnte hat sich eine Tradition etabliert, welche Stücke, und das sind dann durchweg britische Stücke, in diesem Finale der Last Night of the Proms eben gespielt werden. Und diesem Vorbild folgen wir.
1: Stelle ich mir das vor wie beim Zapfenstreich, der also fest geplant ist und nur wenige Stücke ausgetauscht werden?
2: Also in London ist das so, dass von Jahr zu Jahr immer mal, das sind auch wechselnde Dirigenten und der eine hat ein bisschen mehr hier seinen Schwerpunkt und der andere ein bisschen mehr da. Aber im Prinzip ist das ein festgelegtes Programm, beginnend mit Elgar, Pomp and Circumstance, mit dem wunderbaren, es ist ja zunächst ein Marsch, aber dann kommt ja diese wunderbare Hymne Land of Hope and Glory und dort tritt dann zum ersten Mal das in Kraft, was eben ganz wesentlich ist, das Publikum ist eben gar nicht nur Publikum im rezipierenden und passiven Sinne, zuhörenden Sinne, sondern dann sehr aktiv beteiligt und kräftig mitsingend.
0: Sagt Christian Farrell. Ein bisschen mehr zum Programm gibt's jetzt gleich noch in etwa einer halben Stunde hier auf eurer Antenne.

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1: Mit Paul Kallmund. Einen schönen guten Morgen. Schönskis verteidigen Titel beim Bad Kreuznacher Firmenlauf. Außerdem in den regionalen Nachrichten um halb. Kulturstiftung fördert 23 Projekte im Landkreis Mainz-Bingen. Zwei leicht Verletzte bei Unfall zwischen Großwinternheim und Ingelheim. Und Binger Delegation besucht türkische Partnerstadt.
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2: Ich bin Tine Klimach. Wird es bald ein Abkommen zum Iran-Krieg zwischen Teheran und Washington geben? Nach US-Berichten, wonach Unterhändler beider Seiten eine vorläufige Einigung erzielt hätten, heißt es aus dem Iran, ein Abkommen sei bislang weder fertiggestellt noch bestätigt. Auch US-Vizepräsident J.D. Vance erklärte, es sei noch nichts besiegelt.
3: Seit Wochen geht es hin und her. Eine Einigung sei nahe, wird verkündet, dann wird wieder gebombt. Fortschritte werden vermeldet und unterschriftsreife Abkommen. Dann dementiert der Iran das und die USA spielen die Sache wieder herunter. Ölpreise und Finanzmärkte reagieren fleißig mit. Gestern hieß es, ein Rahmenabkommen sei erzielt, das die Öffnung der Straße von Hormuz und Verhandlungen über Irans Atomprogramm beinhaltet. Der Iran wies das zurück. Aus den USA, Tina Eck.
2: Die Menschen in Deutschland müssen sich weiter auf hohe Verbraucherpreise einstellen. Im April hatte der Ölpreis infolge des Iran-Kriegs die Inflation auf 2,9% getrieben. Heute veröffentlicht das Statistische Bundesamt eine erste Schätzung zur Inflation im Mai. Zwar sollte der Tankrabatt für etwas Entlastung sorgen, Volkswirte erwarten aber, dass die höheren Energiekosten nach und nach auf die Preise für Nahrungsmittel sowie Dienstleistungen durchschlagen werden. Bisher gilt in der Regel, wenn man krank ist, ist man krank. Künftig sollen Beschäftigte sich auch nur teilweise arbeitsunfähig melden können. Die Einführung der Teilarbeitsunfähigkeit ist Bestandteil des Sparpakets zur Entlastung der gesetzlichen Krankenkassen. Aber die Kassenärzte warnen vor Problemen bei der Umsetzung.
4: Künftig soll es neben der klassischen Krankschreibung, also Komplettausfall, auch die Möglichkeit einer Arbeitsunfähigkeit zu 25, 50 oder 75% geben, wenn Beschäftigte sich in der Lage fühlen, teilweise weiterzuarbeiten. Entscheiden müssen das aber die Ärzte und hier sieht die Kassenärztliche Bundesvereinigung das Problem. Es sei einfach nicht leistbar, dass sich Praxen über die Arbeitsbedingungen jedes Einzelnen erkundigen. Und auch der bürokratische Aufwand würde erheblich steigen, so die Kritik. Diana Kramer, Nachrichtenredaktion.
2: In Deutschland wird das alkoholfreie Bier immer populärer. Inzwischen ist jeder 9. Liter Bier, der bei uns getrunken wird, alkoholfrei. Das zeigen Zahlen vom Deutschen Brauerbund für 2025. Im Vor-Corona-Jahr 2019 war erst jeder 12. Liter Bier alkoholfrei.
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6: Einen wunderschönen guten Morgen auf unseren Straßen. Hier ist gar nicht so viel zu befürchten im Augenblick. Es gibt wohl ein Pannenfahrzeug im Augenblick auf der B41. Etwa auf Höhe von Weinsheim, wer in Richtung Bad Kreuznach unterwegs ist, beziehungsweise von Weinsheim Richtung Bad Kreuznach, so auf Höhe von Rüdesheim. Hier also bitte ganz besonders vorsichtig fahren, da steht also ein Fahrzeug. Dankeschön für die Meldung. Ansonsten habt ihr aber freie Fahrt und wenn ihr irgendwas entdecken solltet wie Staus, Blitze, Verkehrsbehinderung, ruft uns bitte an 0671 920 88 88 0.
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6: Die Sonne scheint heute den ganzen Tag und bis zum Nachmittag auch wolkenlos. Dann allerdings, naja, so ab dem Mittag oder Nachmittag, kommen doch einige Wolken zu uns an die Nahe. Das wird allerdings der Hitze keinen Abbruch tun. Wir werden trotzdem heute bis zu 32 Grad erreichen. Die aktuellen Werte sind da schon deutlich kühler und angenehmer mit 12 Grad in Wickenroth am Spielplatz, 13 in Niederobersteiner an der Vasenstraße. In Freilaubersheim am Schäferplacken haben wir das gleiche wie an den Bad Kreuznacher Brückenhäusern, nämlich jeweils 14 Grad. Beste Gelegenheit, also jetzt nochmal ein bisschen Kühle reinzubringen. Ja, dann kann die Hitze auch ruhig kommen am Nachmittag, oder?
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6: Das Sinfonieorchester Rhein-Main bietet heute Abend ein ganz besonderes Konzert, Very British. Dabei wird sogar das Publikum eingebunden, das also ein wichtiger Aspekt dieses Konzerts heute Abend sein wird im Kurhaus in Bad Kreuznach. Gleich mehr dazu nochmal von Christian Ferrell, da schauen wir nochmal ein bisschen detaillierter in das Programm hinein, hier bei den Radioweckern. Einen schönen Freitagmorgen wünsche ich.
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0: Leiter des Sinfonieorchesters Rhein-Main, Christian Ferrell, über das Konzert heute Abend in Bad Kreuznach unterhalten. Im ersten Teil des Interviews hatte Christian Ferrell ja auch das berühmte Pomp and Circumstances erwähnt.
1: Also da hören wir auch nochmal ganz kurz rein, wer jetzt sagt Pomp and Circumstances, das sagt mir gar nichts. Ich sag euch, das sagt euch was. Hört mal einfach genau hin. Die Melodie, die kennt jeder. Also gut, die meisten kennen das wahrscheinlich eher als Musik, wenn die Queen oder jetzt der King kommt. Ich glaube, das ist so das, was bei den meisten durch den Kopf geht, oder?
2: Ja, also natürlich ist das davon unglaublich bekannt. Der Text wird aber im Programmheft stehen, sodass es überhaupt keinen Grund gibt, dort nicht mitsingen zu können.
1: Wie lang sind die Teile? Wie lang ist das Konzert? Das heißt, worauf können wir uns da freuen?
2: Also das Konzert dauert ungefähr 2,5 Stunden, 2 Stunden 20. Es gibt eine Pause nach Schubert und Nimrod, gibt noch ein weiteres kleineres Stück in der ersten Hälfte, auch von Edward Elgar. Und nach der Pause dann eben das Finale, beginnend mit Elgar Pomp and Circumstance.
1: Und ich vermute mal, es wäre nicht das Sinfonieorchester Rhein-Main, wenn nicht auch zwischen den Stücken kleine Pausen, musikalische Pausen passieren. Das heißt, lustige, muntere Moderationen dazwischendurch kommen, oder?
2: Ja, ich werde wieder das ein bisschen durchs Programm führen. Ich werde ein bisschen was zu den Stücken erzählen. Und natürlich diesmal ganz besonders wichtig, ich werde dem Publikum erklären, welche Aufgaben es beim jeweiligen Stück hat. Es gibt aufzustehen, es gibt zu knixen, es gibt mit zu klatschen, es gibt tröten. Also es gibt ein großes Spektakel.
1: Ich merke schon, das ist jedenfalls kein gewöhnliches Sinfoniekonzert, sondern das ist ein tatsächliches Erlebnis. Zu erleben in Bad Kreuznach im Kurhaus, das heißt also indoor das Ganze, trotz des schönen Wetters, was wir jetzt im Augenblick haben. Wann geht's da los?
2: Das Konzert in Bad Kreuznach, das ist am 29. Mai, das ist mit Konzertbeginn um 19 Uhr.
1: Gibt's da überhaupt noch Karten?
2: Ja, es gibt noch Karten bei den üblichen Vorverkaufsstellen, zum Beispiel allen Ticket Regional Vorverkaufsstellen, wie sie ja auch die Touristinformation in der Kurhausstraße ist, aber auch im Internet bei Ticket Regional. Und wenn man da gibt es ein Suchfeld, wenn man dort Very British oder auch Sinfonieorchester Rhein-Main eingibt, dann sieht man dort sofort unsere Konzerte.
1: Oder wir kürzen einfach Sinfonieorchester Rhein-Main ab mit SORHM und schon sind wir ja fast auf der Internetseite, noch ein DE dahinter, dann sind wir schon da. So einfach geht's auch, da komme ich auch zu den Karten, glaube ich. Ne? Weil Sonntag, da gibt's ja nochmal ein Konzert in der King, in Ingelheim. Das wird eng, oder?
2: Genau, Sonntag ist der Saal schon relativ weit verkauft. Das schauen wir jetzt, wie der weitere Vorverkauf läuft. Einfach auf der Internetseite schauen. Es gibt immer nochmal ein paar Karten, die auch zurücklaufen. Die werden dann nochmal wieder freigeschaltet. Bad Kreuznach am Freitag, Ingelheim am Sonntag. Dazwischen Samstag am 30. Mai sind wir Open Air in Wiesbaden in der alten Burgruine. Da hoffen wir natürlich besonders auf schönes Wetter, aber der Wetterbericht ist ja ganz gut. An alle, die dann eine Karte haben, vielleicht noch der Hinweis, gerne im Kleiderschrank, sehr extravagante und farbenfrohe Kleidung. Und wenn sich irgendwo ein englisches Union Jack-Fähnchen findet oder natürlich auch eine Europaflagge, dann sind wir da sehr froh, wenn sie die mitbringen. Und dann im Konzert eifrig über den Köpfen erhoben schwenken.
0: Also auf sorhm.de sind alle weiteren Infos, aber natürlich auch alle Termine dieser Konzertreihe zu finden. Klickt da ruhig mal rein ins Internet. 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
1: Guten Morgen. Die Folgen aktueller Kriege könnten die Inflation weiter anheizen, nachdem steigende Ölpreise die Teuerungsrate zuletzt deutlich erhöht haben. Experten erwarten, dass höhere Transport- und Energiekosten zunehmend an Verbraucher weitergegeben werden und damit viele Produkte teurer werden. Das Sinfonieorchester Rhein-Main lädt heute Abend zum Konzert Very British in den Kursaal des Parkhotels in Bad Kreuznach ein. Nach Schuberts 5. Sinfonie erwartet die Besucher ein unterhaltsames Programm im Stil der berühmten Last Night of the Proms mit Werken britischer Komponisten und Beteiligung des Publikums. Und mehr als 6.300 Läufer aus 380 Unternehmen haben gestern am Firmenlauf in Bad Kreuznach teilgenommen. Neben sportlichen Erfolgen sorgten kreative Kostüme und eine Spendenaktion für regionale Vereine und die DKMS für besondere Höhepunkte der Veranstaltung. Kreativstes Team wurde Schönski. Damit konnte dieses Unternehmen also seinen Titel verteidigen. Ist auch Thema in unseren Lokalnachrichten. Jetzt gleich um 9:30.

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1: Mit Paul Kalmund, einen schönen guten Morgen. Mehr als 6.300 Teilnehmer aus über 380 Unternehmen haben gestern am Bad Kreuznacher Firmenlauf mitgemacht. Als kreativstes Team konnte das Team Schönski aus Bingen seinen Titel aus dem Vorjahr verteidigen. Als Barbies in der Schachtel verkleidet haben die Mitarbeiterinnen mit einem Ken die 4,8 Kilometer lange Strecke bewältigt.
2: Wir sind eine Designagentur, wir sitzen in Bingen und ja genau, wir machen Logo, Corporate Design, Webdesign, sowas. Wir sind ein großes Team und unsere Freunde supporten uns ja mal ganz gerne, weil es einfach ein tolles Event ist.
1: Das größte Team stellte die Stiftung Kreuznacher Diakonie mit 620 Teilnehmern. Bei den Firmen mit den meisten Auszubildenden gewann Michelin Reifenwerke die Wertung Azubis Superstars. In den sportlichen Wertungen siegten Teams von Musashi Europe aus Bad Sobernheim, der Stiftung Kreuznacher Diakonie und der Mühle Kruskop aus Windesheim. Nach dem Lauf feierten die Teilnehmer bei einer After-Run-Party mit Live-Musik. Zudem spendeten die Veranstalter pro Teilnehmer 1 Euro an regionale Vereine und die DKMS. Die Stiftung Kultur im Landkreis Mainz-Bingen unterstützt in diesem Jahr 23 Kulturprojekte mit insgesamt rund 17.500 Euro. Die Fördermittel fließen in unterschiedliche Projekte und Veranstaltungen. Dazu gehören unter anderem Konzerte, Ausstellungen und Chorprojekte im Landkreis, so die Kreisverwaltung Mainz-Bingen. Landrat Thomas Barth betont die Bedeutung einer lebendigen Kulturszene für die Attraktivität und Lebensqualität im Landkreis. Die Förderung solle kreative Ideen unterstützen und Menschen zusammenbringen. Neben der Vergabe von Fördergeldern organisiert die Stiftung auch eigene Projekte. So wird der Kulturpreis 2026 im Bereich Literatur ausgeschrieben. Die Stiftung fördert das kulturelle Leben im Landkreis bereits seit 1993. Über neue Förderanträge entscheidet der Beirat bei seiner nächsten Sitzung im November. Bei einem Verkehrsunfall zwischen Großwinternheim und Ingelheim sind gestern Morgen 2 Menschen leicht verletzt worden. Laut der Polizeiinspektion Ingelheim ereignete sich der Unfall auf der Strecke in Richtung Ingelheim. Nach bisherigen Erkenntnissen setzte ein 18-jähriger Autofahrer zum Überholen von 2 vorausfahrenden Fahrzeugen an. Gleichzeitig bog der Fahrer des vordersten Autos nach links ab. Dabei stießen die beiden Fahrzeuge zusammen. Durch den Aufprall landete ein Auto im Straßengraben, das andere blieb am Fahrbahnrand stehen. Beide Fahrzeuge waren anschließend nicht mehr fahrbereit und mussten abgeschleppt werden. Die beiden Fahrer wurden leicht verletzt und zur weiteren Untersuchung in Krankenhäuser gebracht. Während der Unfallaufnahme war die Strecke zeitweise gesperrt. Auch die Freiwillige Feuerwehr Ingelheim war im Einsatz. Die Polizei ermittelt nun zum genauen Unfallhergang. Eine Delegation aus Bingen hat die türkische Partnerstadt Anamur besucht. Anlass war das 15-jährige Bestehen der Städtepartnerschaft. Die 2-köpfige Gruppe reiste Mitte Mai für mehrere Tage an die türkische Mittelmeerküste. Auf dem Programm standen Gespräche mit Vertretern der Stadt und der Region sowie Besichtigungen kultureller und historischer Sehenswürdigkeiten. Auch eine Bananenplantage, einer der wichtigsten Wirtschaftszweige der Region, wurde besucht. Ein Höhepunkt der Reise war die Teilnahme am landesweiten Jugend- und Sportfest zum türkischen Nationalfeiertag. Die Gäste aus Bingen beteiligten sich dabei mit einer eigenen Gruppe am Festumzug. Bürgermeister Ulrich Mönsch betonte die Bedeutung persönlicher Begegnungen für das Gelingen der Städtepartnerschaft. Diese würden Vertrauen, Verbundenheit und Freundschaften zwischen den Menschen schaffen. Bereits in wenigen Wochen steht der Gegenbesuch an. Neben den Feierlichkeiten zum Partnerschaftsjubiläum soll es dabei auch um Umwelt- und Klimaschutz gehen.
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4: Achtung auf der B41, etwa auf Höhe von Weierbach. Da steht aktuell ein Blitzer. Hier also nicht zu schnell fahren. Das ist dort auch gedrosselt an der Stelle. Also da sind keine vollen 100 erlaubt. Deswegen haltet euch da an die Vorschriften, dann passiert da auch nichts. Der morgendliche Berufsverkehr hat allmählich ein bisschen zugenommen. Wir haben die ersten Staus hier bei uns in der Region. In der Rüdesheimer Straße in Bad Kreuznach braucht ihr 5 bis 6 Minuten mehr, um in die Stadt hineinzukommen. Stau gibt es auch an Bosenheim vorbei in die Stadt hinein. Hier sind sogar 7 bis 10 Minuten. Grund sind hier natürlich die Bauarbeiten am Grenzgraben. Also das sorgt dafür, dass da im Augenblick es etwas langsamer vorangeht. Solltet ihr noch was entdeckt haben, ruft bitte an 0671 920 88 88 0. Gute Fahrt.
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4: Sonne. Ja, wir hatten gestern reichlich Sonne und heute gibt's mehr davon. Noch mehr Sonne. Gut, im Laufe des Mittags oder Nachmittags, da wird es dann langsam zu bewölken beginnen. Das geht am Mittag an der oberen Nahe schon los. An der unteren Nahe dauert es etwas länger, aber im Laufe des Nachmittags gibt es dann auch an der unteren Nahe die ersten Wolken. So bleibt es dann heute allerdings trotzdem noch trocken. Erst in der kommenden Nacht könnte es den ein oder anderen kleinen Regenschauer geben. Da wird es ja auch wieder ein bisschen kühler werden. Aber heute werden es bis zu 32 Grad durch den vielen Sonnenschein. Aktuell haben wir 15 Grad fast überall. In Wirschweiler an der Evangelischen Pfarrkirche, an der Ebernburg, in Bad Münster am Stand Ebernburg und auch am Antennefunkhaus in Bad Kreuznach überall 15. Nur in Idar-Oberstein an der Christuskirche zeigt das Thermometer sogar schon 17 Grad.
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4: Eine fantastische Veranstaltung gestern, der Firmenlauf. Es hat einfach Spaß gemacht. Am Ende, als dann die Band Elliot auch irgendwann aufgehört hatte zu spielen, danach 22 Uhr, da sind wir dann natürlich auch in unser Auto und wollten dann den Parkplatz verlassen. Und da war dann erstmal Stau. Ja, da war noch alles dicht gemacht, die Polizei hatte das alles noch blockiert, da kam man noch nicht raus. Ja, dann steht man dann so neben dem Kurpark und war gerade beim Auto parken. Und da stellt man sich doch zwangsläufig dieselbe Frage wie Anna aus Bad Kreuznach. Die hatte gefragt, hat das Autoparken eigentlich irgendwas mit einem Park zu tun? Eine wirklich schlaue Frage. Die Antwort, die gibt's gleich hier bei den Radioweckern. Schönen Freitagmorgen wünsche ich.
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1: Ihr habt die Antenne eingeschaltet. Schön, dass ihr da seid. Anna aus Bad Kreuznach hat die schlaue Frage von heute gestellt und hat das Autoparken und eine Parkanlage, also so ein Park, mal gegeneinander gestellt und hat sich gefragt, hat das eine eigentlich was mit dem anderen zu tun? Hier ist die Antwort auf diese schlaue Frage.
2: Hä? Ich hab gar nichts verstanden.
1: Beide Wörter nahmen denselben Anfang. Sie stammen vom lateinischen Paricus ab. Das ist ein eingegrenzter Bereich. Über das französische Park gelangte dieses Wort im 15. Jahrhundert in den niederrheinischen Raum. Das Wort verzweigte sich dann in verschiedene Bereiche. Zum einen beschreibt es eine abgegrenzte Grünfläche, wie zum Beispiel der Schlosspark. Im 18. Jahrhundert wurde es aber auch für ein Depot, ein Lager oder einen Sammelplatz verwendet, was ja auch irgendwie ein abgegrenzter Bereich ist. So entstanden auch die Wörter Fuhrpark und Wagenpark, auf denen eben Fuhrwerke und heute natürlich auch Autos geparkt werden.
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1: Mit Paul Kallmund. Einen schönen guten Morgen. Schönskis verteidigen Titel beim Bad Kreuznacher Firmenlauf. Außerdem in den regionalen Nachrichten um 20:30. Kulturstiftung fördert 23 Projekte im Landkreis Mainz-Bingen. Zwei leicht Verletzte bei Unfall zwischen Großwinternheim und Ingelheim. Und Binger Delegation besucht türkische Partnerstadt.
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2: Ich bin Tine Klimach. Die Bundesregierung will am 8-Stunden-Tag rütteln. Statt der starren Begrenzung pro Tag soll es eine wöchentliche Höchstarbeitszeit geben. Mehr als jeder zweite Beschäftigte in Deutschland wünscht sich aber kürzere Arbeitszeiten, wie eine Umfrage des Deutschen Gewerkschaftsbundes zeigt.
3: Einkaufen, Haushalt, Kinder abholen. Viele Beschäftigte haben nach der Arbeit noch jede Menge zu erledigen. Von den befragten Männern mit Kind wünschen sich sogar fast 2/3 kürzere Arbeitszeiten. Männer arbeiten laut der Umfrage im Schnitt gut 37 Stunden, Frauen rund 31 Stunden pro Woche. Etwa jede oder jeder dritte Befragte fühlt sich nach der Arbeit oft leer und ausgebrannt. Vom DGB heißt es zum Rütteln am 8-Stunden-Tag, wenn Beschäftigte bis zur Erschöpfung arbeiten, steigen nicht die Wachstumskräfte, sondern die Krankenstände und Unfallzahlen. Katrin Müller, Nachrichtenredaktion.
2: Die USA und der Iran nähern sich nach US-Angaben einer Einigung auf eine Verlängerung der Waffenruhe und weitere Verhandlungen. Bezüglich einer Absichtserklärung seien viele Fortschritte gemacht worden. Es werde aber noch an einigen Punkten gearbeitet, sagt US-Vizepräsident J.D. Vance. Ob allerdings US-Präsident Trump zustimmen wird, sei offen. Aus Teheran hieß es, eine vorläufige Einigung sei bisher nicht ausformuliert und dementsprechend auch nicht bestätigt. Eine Rakete des Raumfahrtunternehmens Blue Origin von Amazon-Gründer Jeff Bezos ist vor einem geplanten Start explodiert. Bei dem Test der unbemannten Rakete auf dem Weltraumbahnhof Cape Canaveral in Florida war auf einem Livestream eine große Explosion samt riesigem Feuerball zu sehen.
4: Die leistungsstarke Schwerrakete namens New Glenn hätte eigentlich frühestens in der kommenden Woche starten und 48 Satelliten ins All bringen sollen. Die Explosion nun ist ein großer Rückschlag für Blue Origin, das dem Unternehmen SpaceX von Tech-Milliardär Elon Musk in der kommerziellen Raumfahrt Konkurrenz machen will. Warum die Rakete explodierte, war zunächst noch völlig unklar. Eine Untersuchung laufe bereits, sagte Amazon-Gründer Bezos und kündigte auch an, wir werden wieder fliegen. Aus den USA, Christina Horsten.
2: Zum Sport. Der deutsche Tennisstar Alexander Zverev ist bei den French Open in der dritten Runde am Abend gefordert. Der Hamburger trifft als klarer Favorit auf den Franzosen Alice. Als einzige verbliebene deutsche Tennisspielerin ist Tamara Korpatsch im Einsatz. Sie bekommt es mit der favorisierten Ukrainerin Jelena Svitolina zu tun.
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6: Einen wunderschönen guten Morgen und aufgepasst auf unseren Straßen. Auf der B41 bei Ida Oberstein wird geblitzt, genauer gesagt auf Höhe von Weierbach. Da, wo die Geschwindigkeiten ja auch ein bisschen reduziert sind, also hier bitte nicht zu schnell fahren. Achtet drauf, dass ihr überall die richtige Geschwindigkeit dabei habt. Außerdem haben wir morgendliche Berufsverkehrsstaus auf unseren Straßen. In der Alzeyer Straße in Bad Kreuznach dauert es im Augenblick 4 bis 5 Minuten länger. In der Schalde-Gohl-Straße stadteinwärts solltet ihr auch 5 Minuten mehr mitnehmen. In der Rüdesheimer Straße stadteinwärts sind es sogar schon 6 bis 7 Minuten. Und das zieht sich dann auch nochmal durch die Hofgartenstraße. Würde mich nicht wundern, wenn da viele Elterntaxis unterwegs sind. Die sind aber nicht besonders schnell unterwegs, denn es staut sich dort. Falls ihr noch was entdeckt habt, ruft uns bitte an 0671 920 88 88 0. Gute Fahrt.
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6: Ja, es ist ziemlich sonnig gewesen gestern und heute auch wieder. Naja, und morgen auch nochmal. Wobei wir jetzt doch zunehmend auch Wolken bekommen. Das geht ab dem Mittag los an der oberen Nahe. An der unteren Nahe wird es wohl erst im Laufe des Nachmittags soweit sein, dass es dann ein bisschen bewölken wird. Die Temperaturen erreichen vorher aber dann doch nochmal 32 Grad. Aktuell sind es 15 in Otzweiler am Oberlauf des Großbachs. Wir haben 16 Grad in Idar-Oberstein an der Edelstein-Erlebniswelt, genauso wie am Bad Kreuznacher Prieger-Denkmal. Und in Badenheim am Tennisplatz, da sind sogar schon 18 Grad.
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6: Mit Genesis ist er groß geworden und dann hat er dann doch eine Solo-Karriere hinlegen wollen. Gut, für Phil Collins-Fans war das großartig, weil der Schlagzeuger anfing zu singen bei Genesis. Peter Gabriel hat in seiner Solo-Karriere allerdings gleich mal absolut den Hammer hingelegt. Ja, den Sledgehammer. 1986, das ist unser 80er Hit nach 8, jetzt gleich hier auf der Antenne. Einen schönen Freitag wünsche ich.
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1: Guten Morgen. Die Folgen aktueller Kriege könnten die Inflation weiter anheizen, nachdem steigende Ölpreise die Teuerungsrate zuletzt deutlich erhöht haben. Experten erwarten, dass höhere Transport- und Energiekosten zunehmend an Verbraucher weitergegeben werden und damit viele Produkte teurer werden. Das Sinfonieorchester Rhein-Main lädt heute Abend zum Konzert Very British in den Kursaal des Parkhotels in Bad Kreuznach ein. Nach Schuberts 5. Sinfonie erwartet die Besucher ein unterhaltsames Programm im Stil der berühmten Last Night of the Proms mit Werken britischer Komponisten und Beteiligung des Publikums. Und mehr als 6.300 Läufer aus 380 Unternehmen haben gestern am Firmenlauf in Bad Kreuznach teilgenommen. Neben sportlichen Erfolgen sorgten kreative Kostüme und eine Spendenaktion für regionale Vereine und die DKMS für besondere Höhepunkte der Veranstaltung. Kreativstes Team wurde Schönski. Damit konnte dieses Unternehmen also seinen Titel verteidigen. Ist auch Thema in unseren Lokalnachrichten. Jetzt gleich um 9:30.

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2: Mit Paul Kalmund, einen schönen guten Morgen. Mehr als 6.300 Teilnehmer aus über 380 Unternehmen haben gestern am Bad Kreuznacher Firmenlauf mitgemacht. Als kreativstes Team konnte das Team Schönski aus Bingen seinen Titel aus dem Vorjahr verteidigen. Als Barbies in der Schachtel verkleidet haben die Mitarbeiterinnen mit einem Ken die 4,8 Kilometer lange Strecke bewältigt.
3: Wir sind eine Designagentur, wir sitzen in Bingen und ja genau, wir machen Logo, Corporate Design, Webdesign, sowas. Wir sind ein großes Team und unsere Freunde supporten uns ja mal ganz gerne, weil es einfach ein tolles Event ist.
2: Das größte Team stellte die Stiftung Kreuznacher Diakonie mit 620 Teilnehmern. Bei den Firmen mit den meisten Auszubildenden gewann Michelin Reifenwerke die Wertung Azubis Superstars. In den sportlichen Wertungen siegten Teams von Musashi Europe aus Bad Sobernheim, der Stiftung Kreuznacher Diakonie und der Mühle Kruskop aus Windesheim. Nach dem Lauf feierten die Teilnehmer bei einer Afterrun-Party mit Live-Musik. Zudem spendeten die Veranstalter pro Teilnehmer 1 Euro an regionale Vereine und die DKMS. Die Stiftung Kultur im Landkreis Mainz-Bingen unterstützt in diesem Jahr 23 Kulturprojekte mit insgesamt rund 17.500 Euro. Die Fördermittel fließen in unterschiedliche Projekte und Veranstaltungen. Dazu gehören unter anderem Konzerte, Ausstellungen und Chorprojekte im Landkreis, so die Kreisverwaltung Mainz-Bingen. Landrat Thomas Barth betont die Bedeutung einer lebendigen Kulturszene für die Attraktivität und Lebensqualität im Landkreis. Die Förderung solle kreative Ideen unterstützen und Menschen zusammenbringen. Neben der Vergabe von Fördergeldern organisiert die Stiftung auch eigene Projekte. So wird der Kulturpreis 2026 im Bereich Literatur ausgeschrieben. Die Stiftung fördert das kulturelle Leben im Landkreis bereits seit 1993. Über neue Förderanträge entscheidet der Beirat bei seiner nächsten Sitzung im November. Bei einem Verkehrsunfall zwischen Großwinternheim und Ingelheim sind gestern Morgen 2 Menschen leicht verletzt worden. Laut der Polizeiinspektion Ingelheim ereignete sich der Unfall auf der Strecke in Richtung Ingelheim. Nach bisherigen Erkenntnissen setzte ein 18-jähriger Autofahrer zum Überholen von 2 vorausfahrenden Fahrzeugen an. Gleichzeitig bog der Fahrer des vordersten Autos nach links ab. Dabei stießen die beiden Fahrzeuge zusammen. Durch den Aufprall landete ein Auto im Straßengraben, das andere blieb am Fahrbahnrand stehen. Beide Fahrzeuge waren anschließend nicht mehr fahrbereit und mussten abgeschleppt werden. Die beiden Fahrer wurden leicht verletzt und zur weiteren Untersuchung in Krankenhäuser gebracht. Während der Unfallaufnahme war die Strecke zeitweise gesperrt. Auch die Freiwillige Feuerwehr Ingelheim war im Einsatz. Die Polizei ermittelt nun zum genauen Unfallhergang. Eine Delegation aus Bingen hat die türkische Partnerstadt Anamur besucht. Anlass war das 15-jährige Bestehen der Städtepartnerschaft. Die zweiköpfige Gruppe reiste Mitte Mai für mehrere Tage an die türkische Mittelmeerküste. Auf dem Programm standen Gespräche mit Vertretern der Stadt und der Region sowie Besichtigungen kultureller und historischer Sehenswürdigkeiten. Auch eine Bananenplantage, einer der wichtigsten Wirtschaftszweige der Region, wurde besucht. Ein Höhepunkt der Reise war die Teilnahme am landesweiten Jugend- und Sportfest zum türkischen Nationalfeiertag. Die Gäste aus Bingen beteiligten sich dabei mit einer eigenen Gruppe am Festumzug. Bürgermeister Ulrich Mönsch betonte die Bedeutung persönlicher Begegnungen für das Gelingen der Städtepartnerschaft. Diese würden Vertrauen, Verbundenheit und Freundschaften zwischen den Menschen schaffen. Bereits in wenigen Wochen steht der Gegenbesuch an. Neben den Feierlichkeiten zum Partnerschaftsjubiläum soll es dabei auch um Umwelt- und Klimaschutz gehen.
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5: Bitte aufgepasst auf den Straßen. Unser Daniel hat da was entdeckt.
6: An der Kreuzung von der Gensinger Straße kommend bei der Realschule sind 2 Autos aneinander gekracht.
5: Also in Bad Kreuznach in der Gensinger Straße ein Unfall. Hier also mit ein bisschen Wartezeit auch rechnen. Es kann durchaus sein, dass es sich da noch mal ein bisschen staut, aber vor allen Dingen am besten an der Stelle vorsichtig fahren. Vielen Dank, Daniel, für diese Meldung. Ansonsten gibt es noch Blitzer zu melden. Auf der B41 bei Weierbach wird geblitzt, genauso wie in Bingen. Da steht ein Blitzer in der Berliner Straße. Auch hier nicht zu schnell fahren. Entschuldigung, die Berlinstraße ist das. Und wenn ihr noch weitere Blitzer entdeckt haben solltet, dann ruft uns bitte einfach an über die 0671 920 88 88 0.
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5: Gestern beim Firmenlauf war es sehr heiß gewesen, obwohl wir eigentlich Glück hatten, denn es war so ziemlich der kühlste Tag bisher in dieser Woche. Die anderen Tage waren ja alle heißer und heute geht es ja nochmal wieder ein bisschen nach oben. Bis zu 32 Grad bekommen wir bei herrlichstem Sonnenschein. Im Laufe des Mittags und frühen Nachmittags beginnt es an der oberen Nahe dann aber langsam zu bewölken. Das zieht dann langsam nahe abwärts und spätestens am späten Nachmittag gibt es dann auch an der unteren Nahe hier und da Wolken. Trotzdem bleibt es heute sehr sonnig und heiß. Die Temperaturen liegen aktuell bei 15 Grad am Museum für Puppentheaterkultur in Bad Kreuznach. 17 sind es in Birkenfeld am Stadion. 18 haben wir in Idar-Oberstein, am Edelstein-Museum und auch in Fallbingert am Dorfbrunnen sind es 18 Grad.
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5: Und wieder habe ich den Eindruck, dass an diesem Wochenende so ziemlich alles los ist, was man sich vorstellen kann. Also wahnsinnig viele Veranstaltungen, die jetzt am Freitag, also heute, morgen und übermorgen hier bei uns in der Region anstehen. Denke ich da nur an Joscho Stefan, der ist ja am Sonntag in Idar-Oberstein. Oder ich denke an den Tag der Tulpe, morgen auf dem Kornmarkt in Bad Kreuznach. Es ist einiges los und das wird auch Thema werden, jetzt bei den Radioweckern. Ich wünsche allen einen schönen Freitag.
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1: Ich habe meine Stimme verloren gestern beim Firmenlauf und ich kann mich kaum auch nur einen Schritt bewegen vor lauter Schmerzen. Und dann kommt der Oberbürgermeister, der gestern eine Top-Zeit gelaufen ist und sieht aus wie das blühende Leben. Schönen guten Morgen, Herr Letz.
2: Ja, schönen guten Morgen. Das täuscht ein bisschen.
1: Wie machen Sie das?
2: Das ist die Energie, die der Job als Oberbürgermeister mit sich bringt.
1: Tatsächlich sind Sie wirklich gestern eine gute Zeit gelaufen, waren aber auch gleichzeitig der Schirmherr. Was ist Ihr Resümee zum Firmenlauf?
2: Ja, dass das wieder ein tolles Event war und da können wir uns wirklich freuen, dass wir sowas hier in Bad Kreuznach haben und mit 6.400 oder über 6.400 Menschen, die an den Start gegangen sind. Und ich meine, ich habe es ja selbst erlebt während dem Lauf und die ganzen Menschen am Rand, die dann zugejubelt haben, toll. Also wirklich nur toll und rundum gelungen und auch danach die After-Run-Show oder die Party, auch das, also kann man wirklich sagen, Begeisterung pur.
1: Ja, da könnten wir direkt heute weiter feiern. Wenn nicht so viel Arbeit anstünde, es geht ja schon wieder los. Normalerweise sind ja immer donnerstags, glaube ich, Stadtratssitzungen. Diesmal gibt es eine am Freitag. Vielleicht hängt das ja sogar mit dem Firmenlauf zusammen. Das ist eine Sondersitzung heute, oder?
2: Ja, es ist tatsächlich eine Sonderstadtratssitzung, aber nur mit einem Tagesordnungspunkt. Wir verleihen heute die Ehrenmedaille der Stadt Bad Kreuznach an zwei Personen, an Steffen Kaul und Werner Fuchs, die ja tatsächlich über Jahrzehnte herausragende Dinge für Bad Kreuznach gemacht haben. Und deswegen heute, und das macht man in einer Stadtratssitzung, und deswegen findet die auch heute statt, dass wir die zwei Persönlichkeiten ehren.
1: Können wir die ganz kurz einordnen, den Werner Fuchs?
2: Ja, der hat viel gemacht für die jüdische Gemeinde, kulturelles, auch in der Pauluskirche war er involviert. Also die Liste ist sehr, sehr lang, hat auch schon sehr, sehr viele Ehrungen, auch Bundesverdienstkreuz etc. Also die Aufzählung ist lang und das werde ich natürlich auch in meiner Rede würdigen. Und bei Steffen Kaul...
1: Da ist die Liste auch nicht kürzer, glaube ich, bei Steffen Kaul.
2: Nö, überhaupt nicht. Also irgendwie ist es auch gleich gelagert. Es hat irgendwie was miteinander zu tun bei Steffen Kaul. Das ist, ja, der hält die Geschichte von Bad Kreuznach hoch, mahnt auch ab und zu mal auch mit kritischen Worten. Das ist auch gut, richtig und wichtig. Und die Liste ist tatsächlich lang, was er persönlich auch über Bad Kreuznach alles erzählen könnte, ja. Historisch ist auf jeden Fall.
1: Also zwei ganz besondere Bad Kreuznacher Bürger, die heute geehrt werden. Aber gleichzeitig ist das ja auch der Auftakt zu einem ziemlich stressigen Wochenende. Es sind ja viele Termine. Unter anderem gibt es ja ein großes Jubiläum mit 100 Jahren der Waldorf-Kindergartenpädagogik. Da sind Sie auch dabei.
2: Ja, 100 Jahre. Es ist ja auch ist städtisches Gelände tatsächlich im Wald oben Richtung Dreisen. Und 100 Jahre ist natürlich auch schon wieder was Bedeutsames. Im Übrigen haben wir viele 100-jährige Jubiläen in diesem Jahr. Die Stadtwerke wird ja auch 100.
1: Ja.
2: Ich lasse mich da morgen auf jeden Fall blicken, weil 100, das ist ein besonderes Jubiläum und da will ich als Oberbürgermeister natürlich dabei sein. Also wie eben schon erwähnt, 100 Jahre Waldorf-Kindergartenpädagogik. Auch das ist was Herausragendes und bereichert ja im Endeffekt die freien Träger in den Kindergartenbereich.
1: Es sind nicht die einzigen, die auch was für die Kinder und die Bildung tun. Auch der Lions Club setzt sich da ja ganz massiv ein und hat morgen auch noch diesbezüglich eine Veranstaltung, den Tag der Tulpe. Da bin ich ja, da sehen wir uns, glaube ich.
2: Richtig, auf dem Kornmarkt. Jedes Jahr veranstaltet der Lions Club Tag der Tulpe. Auch hier geht es um Kinder und Jugendliche. Der Erlös, der dort durch Tombola und andere Aktionen gewonnen wird, kommt den Kindern und Jugendlichen zugute mit verschiedenen Programmen. Auch hier habe ich die Schirmherrschaft natürlich gerne übernommen. Es geht um die Kinder und die Jugendlichen, das ist unsere Zukunft und von daher ist es so eine Art Frühlingsfest auf dem Kornmarkt, können wir uns auch freuen und auch dort werde ich morgen natürlich zugegen sein.
1: Ich merke schon, unser Oberbürgermeister Emanuel Letz hat viele Schirme, aber Sie brauchen keine Regenschirme.
2: Nee, zur Zeit Sonnenschirme.
1: Dann wünsche ich viel Erfolg und wie gesagt, wir sehen uns ja morgen auch bei der Veranstaltung. Schönes Wochenende.
2: Ja, danke, wünsche ich allen auch.
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1: Mit Paul Kallmund. Einen schönen guten Morgen. Schönskis verteidigen Titel beim Bad Kreuznacher Firmenlauf. Außerdem in den regionalen Nachrichten um halb. Kulturstiftung fördert 23 Projekte im Landkreis Mainz-Bingen. Zwei leicht Verletzte bei Unfall zwischen Großwinternheim und Ingelheim. Und Binger Delegation besucht türkische Partnerstadt.
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2: Ich bin Tine Klimach. Die aktuellen Kriege sorgen aller Voraussicht nach auch in den nächsten Monaten für steigende Preise. Im April hatte der Ölpreisschock infolge des Iran-Kriegs die Inflation auf 2,9% getrieben. Heute wird das Statistische Bundesamt eine erste Schätzung zur Inflation im Mai veröffentlichen.
3: Hohe Spritpreise, das erleben wir seit Wochen an den Tankstellen und auch die Unternehmen. Sie werden die gestiegenen Preise voraussichtlich in gewissem Maße an die Verbraucher weitergeben. Da sind sich Volkswirte sicher. Konkret heißt das, wenn das Anliefern der Milch in die Molkerei mehr kostet, da die Tankfüllung mehr kostet, müssen Milchbauern und Molkereien diese Mehrkosten wieder reinholen. Den Preis für den Liter Milch zu erhöhen, ist da eine Möglichkeit. David Riemer, Nachrichtenredaktion.
2: In der Debatte um die Zukunft des 8-Stunden-Tags hat das arbeitgebernahe Institut der deutschen Wirtschaft vorgeschlagen, die Arbeitszeit zunächst nur für bestimmte Berufe auszuweiten. Mit Blick auf den Arbeitsschutz könnte man sich im ersten Schritt auf Beschäftigte konzentrieren, wo keine Gesundheitsrisiken drohen, die Bürobeschäftigten, sagte EW-Arbeitsmarktexperte Oliver Stettes den Funke-Zeitungen. Wer sich morgen auf den Weg in den Süden, also zum Beispiel nach Italien, aufmachen will, hat schlechte Karten. Ebenso diejenigen, die aus den Pfingstferien zurückkommen. Die Brenner-Autobahn wird wegen einer Demonstration komplett gesperrt. Und das dürfte auch heute schon für Probleme sorgen.
4: Ab morgen früh ist die Brenner-Autobahn dicht, also werden sich schon heute viele auf den Weg machen und das dürfte direkt auf der Autobahn, aber auch drumherum für Staus und Behinderungen sorgen. Am Sperrtag direkt dann wird es auf vielen der Ausweichstrecken nur im Schneckentempo vorangehen. Die Gemeinde Gries in Österreich will mit der Demo gegen die Verkehrsbelastung protestieren. Rund 15.000 Menschen leiden täglich unter Lärm, Feinstaub und überlasteten Straßen, lautet ihr Argument. Lea Matschula, Nachrichtenredaktion.
2: Für seine Anschlagspläne auf ein Taylor Swift-Konzert und für die Bildung einer Terrorzelle ist ein 21-jähriger Islamist zu 15 Jahren Haft verurteilt worden. Das Landgericht Wiener Neustadt sah es als erwiesen an, dass der Österreicher mit nordmazedonischen Wurzeln im August 2024 Fans des US-Stars vor dem Ernst-Happel-Stadion in Wien attackieren wollte. Er war kurz vor dem Konzert nach dem Hinweis eines ausländischen Geheimdienstes festgenommen worden.
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6: Liebe Autofahrer, aufgepasst auf dem Rewe-Parkplatz Alzeyer Straße in Bad Kreuznach. Dort gibt es aktuell einen Feuerwehreinsatz. Also es kann sein, dass da natürlich ein bisschen Fläche jetzt in Anspruch genommen wird, aber ansonsten kommt ihr auf den Straßen im Augenblick gut durch? Solltet ihr irgendwas entdeckt haben, wie Staus, Blitzer, Verkehrsbehinderung, dann ruft uns bitte an über die 0671 920 88 88 0. Es gibt allerdings auch noch Blitzer. Einer ist in Bingen in der Berlinstraße und ein weiterer auf der B41 auf Höhe von Weierbach. Allen eine gute Fahrt.
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6: 18 Grad sind es im Augenblick am Freibad Birkenfeld. 19 haben wir in Idar-Oberstein an der Mikado-Halle. Auch in Sulzheim am Jakobus-Pilgerweg sind es 19. Und auf dem Bad Kreuznacher Kornmarkt, da liegt das Gemüse gerade bei 20 Grad in der Sonne. Naja, eigentlich abgeschirmt. Ja, es ist noch angenehm frisch, sagen wir mal so. Aber es wird richtig heiß heute. Heute wird sogar noch wieder wärmer als gestern. Bis zu 32 Grad bekommen wir. Wobei es ab dem Mittag schon an der oberen Nahe und ab dem späten Nachmittag an der unteren Nahe auch leicht zu bewölken beginnt. Da kommen doch nochmal einige Wolken zu uns an die Nahe.
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6: Was für eine schöne Veranstaltung gestern, der Bad Kreuznacher Firmenlauf. Wir hatten alle sehr viel Spaß gehabt im Team. Und ja, offenbar hatten auch die über 6.300 Teilnehmer gestern viel Spaß gehabt bei dieser Veranstaltung. Unsere Kollegen waren teilweise auf der Strecke, aber einige von unseren Kollegen waren auch im Zielbereich und haben noch versucht, die über die Ziellinie gekommen sind, zu interviewen. Bei manchen ging das, bei manchen weniger, je nach der Luft. Aber was da so zusammenkam, das hört ihr jetzt gleich hier bei den Radioweckern. Schönen guten Morgen.
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Schön, dass ihr uns eingeschaltet habt. Hier ist euer Lokalradio, hier ist die Antenne. Was war das für eine schöne Veranstaltung gestern? Der Bad Kreuznacher Firmenlauf. Bei, ja, doch etwas hohen Temperaturen haben wir trotzdem ja alle die fast 5 Kilometer Strecke geschafft. Die 6.300 und noch mehr Teilnehmer haben dort die Strecke absolviert. Und wir haben im Ziel gewartet. Es ist ja schon fast eine Tradition, dass nach etwa 15 Minuten und 4 Sekunden als erster Fabian Fiedler wieder über die Ziellinie lief. Er war für die Tierarztpraxis nahe Wedda.

0: Temperatur heute niedriger war als die Tage. Das hat mich so ein bisschen aus dem Konzept gebracht, aber sonst schöne Strecke. Nächstes Jahr gerne wieder die vollen 5.
1: War sehr anstrengend, war sehr warm, aber sonst war die Strecke geil.
2: Ich habe keine Luft.
3: Sehr anstrengend, es ist sehr heiß. Es hört niemals auf.
2: Schlecht. Achso, der Lauf war cool. Mir geht's schlecht.
4: Super, ich habe mein Ziel erreicht.
5: Sehr gut, das war schön.
6: Mega, sauwarm.
7: Die ersten 2 Kilometer ganz gut. Dann war die Hitze, hat mir ein bisschen zu schaffe gemacht. Aber dann Rhythmus gefunden, durchgelaufen. Bin zufrieden.
4: Ich bin angekommen.
8: Zu schnell in den ersten 2 Kilometer, aber dann gemütlich weitertraben und dann läuft's.
9: Richtig gut, hat total Spaß gemacht.
5: Als Superman durchs Ziel, wie lief's?
10: Sehr gut. Die Zuschauer haben mich getragen. Im Vertrag stand ja, ich darf nicht fliegen, sondern immer ein Bein auf dem Boden behalten. Und ich will die Welt retten, Bad Kreuznach retten, aber bei dem maroden Finanzhaushalt schaffe ich das auch nicht. Aber macht's gut.
11: Alle Ergebnisse und natürlich auch die Urkunden und einige Bilder sind auf firmenlauf-kh.de zu finden. Klickt da ruhig mal rein und schaut natürlich auch bei unseren Social-Media-Kanälen und auf unseren Internetseiten vorbei. Auch wir haben einige Bilder online gestellt.

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1: Mit Paul Kalmund, einen schönen guten Morgen. Mehr als 6.300 Teilnehmer aus über 380 Unternehmen haben gestern am Bad Kreuznacher Firmenlauf mitgemacht. Als kreativstes Team konnte das Team Schönski aus Bingen seinen Titel aus dem Vorjahr verteidigen. Als Barbies in der Schachtel verkleidet haben die Mitarbeiterinnen mit einem Ken die 4,8 Kilometer lange Strecke bewältigt.
2: Wir sind eine Designagentur, wir sitzen in Bingen und ja genau, wir machen Logo, Corporate Design, Webdesign, sowas. Wir sind ein großes Team und unsere Freunde supporten uns ja mal ganz gerne, weil es einfach ein tolles Event ist.
1: Das größte Team stellte die Stiftung Kreuznacher Diakonie mit 620 Teilnehmern. Bei den Firmen mit den meisten Auszubildenden gewann Michelin Reifenwerke die Wertung Azubis Superstars. In den sportlichen Wertungen siegten Teams von Musashi Europe aus Bad Sobernheim, der Stiftung Kreuznacher Diakonie und der Mühle Kruskop aus Windesheim. Nach dem Lauf feierten die Teilnehmer bei einer After-Run-Party mit Live-Musik. Zudem spendeten die Veranstalter pro Teilnehmer 1 Euro an regionale Vereine und die DKMS. Die Stiftung Kultur im Landkreis Mainz-Bingen unterstützt in diesem Jahr 23 Kulturprojekte mit insgesamt rund 17.500 Euro. Die Fördermittel fließen in unterschiedliche Projekte und Veranstaltungen. Dazu gehören unter anderem Konzerte, Ausstellungen und Chorprojekte im Landkreis, so die Kreisverwaltung Mainz-Bingen. Landrat Thomas Barth betont die Bedeutung einer lebendigen Kulturszene für die Attraktivität und Lebensqualität im Landkreis. Die Förderung solle kreative Ideen unterstützen und Menschen zusammenbringen. Neben der Vergabe von Fördergeldern organisiert die Stiftung auch eigene Projekte. So wird der Kulturpreis 2026 im Bereich Literatur ausgeschrieben. Die Stiftung fördert das kulturelle Leben im Landkreis bereits seit 1993. Über neue Förderanträge entscheidet der Beirat bei seiner nächsten Sitzung im November. Bei einem Verkehrsunfall zwischen Großwinternheim und Ingelheim sind gestern Morgen 2 Menschen leicht verletzt worden. Laut der Polizeiinspektion Ingelheim ereignete sich der Unfall auf der Strecke in Richtung Ingelheim. Nach bisherigen Erkenntnissen setzte ein 18-jähriger Autofahrer zum Überholen von 2 vorausfahrenden Fahrzeugen an. Gleichzeitig bog der Fahrer des vordersten Autos nach links ab. Dabei stießen die beiden Fahrzeuge zusammen. Durch den Aufprall landete ein Auto im Straßengraben, das andere blieb am Fahrbahnrand stehen. Beide Fahrzeuge waren anschließend nicht mehr fahrbereit und mussten abgeschleppt werden. Die beiden Fahrer wurden leicht verletzt und zur weiteren Untersuchung in Krankenhäuser gebracht. Während der Unfallaufnahme war die Strecke zeitweise gesperrt. Auch die Freiwillige Feuerwehr Ingelheim war im Einsatz. Die Polizei ermittelt nun zum genauen Unfallhergang. Eine Delegation aus Bingen hat die türkische Partnerstadt Anamur besucht. Anlass war das 15-jährige Bestehen der Städtepartnerschaft. Die zweiköpfige Gruppe reiste Mitte Mai für mehrere Tage an die türkische Mittelmeerküste. Auf dem Programm standen Gespräche mit Vertretern der Stadt und der Region sowie Besichtigungen kultureller und historischer Sehenswürdigkeiten. Auch eine Bananenplantage, einer der wichtigsten Wirtschaftszweige der Region, wurde besucht. Ein Höhepunkt der Reise war die Teilnahme am landesweiten Jugend- und Sportfest zum türkischen Nationalfeiertag. Die Gäste aus Bingen beteiligten sich dabei mit einer eigenen Gruppe am Festumzug. Bürgermeister Ulrich Mönsch betonte die Bedeutung persönlicher Begegnungen für das Gelingen der Städtepartnerschaft. Diese würden Vertrauen, Verbundenheit und Freundschaften zwischen den Menschen schaffen. Bereits in wenigen Wochen steht der Gegenbesuch an. Neben den Feierlichkeiten zum Partnerschaftsjubiläum soll es dabei auch um Umwelt- und Klimaschutz gehen.
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4: Aktuell gibt es in Bad Kreuznach einen Feuerwehreinsatz in der Alzeyer Straße, und zwar auf dem großen Parkplatz. Da am besten ein bisschen Geduld mitnehmen und vorsichtig fahren dort, falls dort eben wenig Platz ist. Oder eben einfach den Einkauf ein bisschen verschieben oder einen anderen Parkplatz suchen. Aber die Straße selber ist an der Stelle frei und da kommt ihr im Augenblick auch gut durch. Es wird geblitzt bei uns in der Region. Wir haben einen Blitz auf der B41 und zwar auf Höhe von Weierbach. Geblitzt wird ebenfalls in Bingen in der Berlinstraße und in Bad Kreuznach in der Lessingstraße hat uns Wolfgang jetzt gerade eben noch einen Blitzer gemeldet. Dankeschön, Wolfgang. Hier fahrt ihr bitte auch nicht schneller als die vorgeschriebenen 30. Solltet ihr noch was entdeckt haben, ruft einfach an 0671 920 88 88 0. Gute Fahrt.
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4: Die aktuellen Werte, wir haben 20 Grad, also damit Zimmertemperatur erreicht am Hallenbad Idar-Oberstein. In Heimweiler an der oberen Horbachsmühle sind es 21 Grad, auch in Fürfeld in der Rathausstraße 21. Und in Bad Kreuznach am Antenne-Funkhaus sind es 22 Grad. Wir werden allerdings noch 32 Grad bekommen, da sind nochmal 10 Grad nach oben drin. Ja, es wird ein bisschen wärmer als gestern, dabei haben wir überwiegend wieder Sonnenschein. So ganz langsam bildet sich jetzt eine Wolkenschicht. Ganz langsam, an der oberen Nahe geht es etwas schneller voran oder früher los, an der unteren Nahe etwas später. Aber es bleibt heute noch bis in die Nacht hinein trocken, da könnte es nochmal Regenschauer geben, aber tagsüber bleibt es trocken.
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4: Gleich in der nächsten halben Stunde auch Milli Vanilli, die ihre Wurzeln ja hier in Kirn hatten mit Frank Farian. Holly Hammerstone haben wir auch noch mit dabei. Ed Sheeran. Und jetzt erstmal Melanie C. am Freitagvormittag. Schön, dass ihr uns eingeschaltet habt.
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2: Guten Morgen. Die Folgen aktueller Kriege könnten die Inflation weiter anheizen, nachdem steigende Ölpreise die Teuerungsrate zuletzt deutlich erhöht haben. Experten erwarten, dass höhere Transport- und Energiekosten zunehmend an Verbraucher weitergegeben werden und damit viele Produkte teurer werden. Das Sinfonieorchester Rhein-Main lädt heute Abend zum Konzert Very British in den Kursaal des Parkhotels in Bad Kreuznach ein. Nach Schuberts 5. Sinfonie erwartet die Besucher ein unterhaltsames Programm im Stil der berühmten Last Night of the Proms mit Werken britischer Komponisten und Beteiligung des Publikums. Und mehr als 6.300 Läufer aus 380 Unternehmen haben gestern am Firmenlauf in Bad Kreuznach teilgenommen. Neben sportlichen Erfolgen sorgten kreative Kostüme und eine Spendenaktion für regionale Vereine und die DKMS für besondere Höhepunkte der Veranstaltung. Kreativstes Team wurde Schönski. Damit konnte dieses Unternehmen also seinen Titel verteidigen. Ist auch Thema in unseren Lokalnachrichten. Jetzt gleich um 9:30.

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1: Mit Paul Kallmund. Einen schönen guten Morgen. Schönskis verteidigen Titel beim Bad Kreuznacher Firmenlauf. Außerdem in den regionalen Nachrichten um halb. Kulturstiftung fördert 23 Projekte im Landkreis Mainz-Bingen. Zwei leicht Verletzte bei Unfall zwischen Großwinternheim und Ingelheim. Und Binger Delegation besucht türkische Partnerstadt.
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2: Ich bin Tine Klimach. Wird es bald ein Abkommen zum Iran-Krieg zwischen Teheran und Washington geben? Nach US-Berichten, wonach Unterhändler beider Seiten eine vorläufige Einigung erzielt hätten, heißt es aus dem Iran, ein Abkommen sei bislang weder fertiggestellt noch bestätigt. Auch US-Vizepräsident J.D. Vance erklärte, es sei noch nichts besiegelt.
3: Seit Wochen geht es hin und her. Eine Einigung sei nahe, wird verkündet, dann wird wieder gebombt. Fortschritte werden vermeldet und unterschriftsreife Abkommen. Dann dementiert der Iran das und die USA spielen die Sache wieder herunter. Ölpreise und Finanzmärkte reagieren fleißig mit. Gestern hieß es, ein Rahmenabkommen sei erzielt, das die Öffnung der Straße von Hormuz und Verhandlungen über Irans Atomprogramm beinhaltet. Der Iran wies das zurück. Aus den USA, Tina Eck.
2: Die Menschen in Deutschland müssen sich weiter auf hohe Verbraucherpreise einstellen. Im April hatte der Ölpreis infolge des Iran-Kriegs die Inflation auf 2,9% getrieben. Heute veröffentlicht das Statistische Bundesamt eine erste Schätzung zur Inflation im Mai. Zwar sollte der Tankrabatt für etwas Entlastung sorgen, Volkswirte erwarten aber, dass die höheren Energiekosten nach und nach auf die Preise für Nahrungsmittel sowie Dienstleistungen durchschlagen werden. Bisher gilt in der Regel, wenn man krank ist, ist man krank. Künftig sollen Beschäftigte sich auch nur teilweise arbeitsunfähig melden können. Die Einführung der Teilarbeitsunfähigkeit ist Bestandteil des Sparpakets zur Entlastung der gesetzlichen Krankenkassen. Aber die Kassenärzte warnen vor Problemen bei der Umsetzung.
4: Künftig soll es neben der klassischen Krankschreibung, also Komplettausfall, auch die Möglichkeit einer Arbeitsunfähigkeit zu 25, 50 oder 75% geben, wenn Beschäftigte sich in der Lage fühlen, teilweise weiterzuarbeiten. Entscheiden müssen das aber die Ärzte und hier sieht die Kassenärztliche Bundesvereinigung das Problem. Es sei einfach nicht leistbar, dass sich Praxen über die Arbeitsbedingungen jedes Einzelnen erkundigen. Und auch der bürokratische Aufwand würde erheblich steigen, so die Kritik. Diana Kramer, Nachrichtenredaktion.
2: In Deutschland wird das alkoholfreie Bier immer populärer. Inzwischen ist jeder 9. Liter Bier, der bei uns getrunken wird, alkoholfrei. Das zeigen Zahlen vom Deutschen Brauerbund für 2025. Im Vor-Corona-Jahr 2019 war erst jeder 12. Liter Bier alkoholfrei.
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6: Die aktuellen Blitzer hier bei uns in der Region. Es wird in Bad Kreuznach in der Lessingstraße geblitzt. Auf der B41 bei Weierbach ebenfalls und in Bingen, da steht ein Blitzer in der Berlinstraße. Solltet ihr noch irgendwas entdeckt haben, dann sagt uns das bitte einfach auf der Hotline 0671 920 88 88 0.
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6: Heute ist es sogar noch mal heißer als gestern. Es werden bis zu 32 Grad. Ganz viel Sonnenschein heute, wobei sich so ganz allmählich doch die ersten Wölkchen auch am Himmel bilden. Aber es wird trotzdem warm werden. Die aktuellen Werte zeigen das ja schon. Es geht ja jetzt schon steil nach oben mit 20 Grad in Hottenbach. 20 auch an den Edelsteinminen Idar-Oberstein. Wir haben in Weiler bei Monzing 21 Grad und in Bad Kreuznach am Kornmarkt sind es 22.
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6: Riff, raff, Verbrechen ist Familiensache, heißt es heute im Kikobi. Das wird gleich einer der Ausgetipps werden, die ich für euch habe. Ansonsten wünsche ich allen einen schönen Freitagvormittag hier mit eurer Antenne bei der Arbeit. Ich bin Thorsten Subert.
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Kleines DAX-Plus im frühen Handel am deutschen Aktienmarkt. Der DAX steigt am Vormittag um 0,2% auf den Stand von 25.150 Punkten. Die Situation kommt den Börsianern bekannt vor. Nach einer Phase der Eskalation heißt es, eine Übereinkunft im USA-Iran-Konflikt stehe unmittelbar bevor, was aber vom Iran wieder dementiert wird. Die anfangs positiven gestimmten Anleger werden wieder ratlos. Gefragt sind hier erst einmal Zalando, Airbus und MTU Aero. Auf der Verliererseite sehen wir vorerst Siemens Energy, Bayer und die Aktie der deutschen Börse. Der Euro zeigt sich am Vormittag auf höherem Niveau stabil bei einem Dollar 16,40. Aus Frankfurt, Klaus.

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2: Das Kikobi in Bingen zeigt heute die Gangsterkomödie Riff Raff – Verbrechen ist Familiensache. Der Film erzählt von einem eigentlich ruhigen Silvesterabend, der durch plötzlich auftauchende Mafia-Gangster völlig aus dem Ruder läuft. Die Mischung aus schwarzem Humor, skurrilen Figuren und spannender Familiengeschichte macht den Film zu einem besonderen Kinoerlebnis. Der Eintritt kostet 7,50 Euro. Los geht's um 19.30 Uhr im Kikubi in Bingen. Der Lions Club lädt zum Tag der Tulpe stark fürs Leben in Bad Kreuznach ein. Euch erwartet morgen ein Familienfest mit Infoständen, Musik, Tanz und Sportvorführungen sowie Spiel- und Actionangeboten für Kinder und Jugendliche. Außerdem gibt es eine Tombola und verschiedene kulinarische Angebote. Mit dem Erlös unterstützt der Lions Club Präventionsprogramme für Kinder und Jugendliche, unter anderem gegen Drogenmissbrauch und zur Stärkung sozialer Kompetenzen. Die Teilnahme ist kostenlos und los geht's morgen um 10 Uhr auf dem Kornmarkt in Bad Kreuznach. Wir werden auf der Antenne live berichten. Der Chor Capriccio aus Bad Kreuznach lädt euch zu einem einzigartigen Abend rund um die goldenen 20er ein. Unter dem Motto »Das gibt's nur einmal« erklingen Klassiker der Comedian-Harmonists, Ufa-Filmmelodien und Werke von Werner Richard Heimann. Begleitet werden die Stücke von Orchester, Gesang und Tanz. Mit dabei sind unter anderem Dennis Wittberg und seine Schellack-Solisten, Sopranistin Antonia Busse und die Tanzgruppe Joy of Ballet. Auch Kleidung im Stil der 20er ist an diesem Abend gern gesehen. Dabei sein könnt ihr schon ab 17 Euro. Die Veranstaltung startet am Sonntag nächster Woche um 19 Uhr in der Pauluskirche in Bad Kreuznach.
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1: Mit Paul Kalmund, einen schönen guten Tag. In Bad Kreuznach wird das 100-jährige Jubiläum der Waldorf-Kindergartenpädagogik gefeiert. Die Jubiläumsveranstaltung findet auf dem Gelände des Waldorf-Kindergartens im Stadtwald statt. Oberbürgermeister Emanuel Letz kündigte an, selbst vor Ort dabei zu sein. Er betonte die Bedeutung von einem 100-jährigen Jubiläum.
2: Ja, 100 Jahre ist natürlich auch schon wieder was Bedeutsames. Im Übrigen haben wir viele 100-jährige Jubiläen in diesem Jahr. Die Stadtwerke wird ja auch 100.
3: Ja.
2: Ich lasse mich da morgen auf jeden Fall blicken, weil 100, das ist ein besonderes Jubiläum und da will ich als Oberbürgermeister natürlich dabei sein.
1: Weiter sagte er, dass die Waldorfpädagogik seit vielen Jahren das Angebot im Kindergartenbereich bereichert und stellt einen wichtigen Bestandteil der Vielfalt in der Kinderbetreuung dar. Mehr als 6.300 Teilnehmer aus über 380 Unternehmen haben gestern am Bad Kreuznacher Firmenlauf mitgemacht. Als kreativstes Team konnte das Team Schönski aus Bingen seinen Titel aus dem Vorjahr verteidigen. Als Barbies in der Schachtel verkleidet haben die Mitarbeiterinnen mit einem Ken die 4,8 Kilometer lange Strecke bewältigt.
4: Wir sind eine Designagentur, wir sitzen in Bingen und ja genau, wir machen Logo, Corporate Design, Webdesign, sowas. Wir sind ein großes Team und unsere Freunde supporten uns ja mal ganz gerne, weil es einfach ein tolles Event ist.
1: Das größte Team stellte die Stiftung Kreuznacher Diakonie mit 620 Teilnehmern. Bei den Firmen mit den meisten Auszubildenden gewann Michelin Reifenwerke die Wertung Azubis Superstars. In den sportlichen Wertungen siegten Teams von Musashi Europe aus Bad Sobernheim, der Stiftung Kreuznacher Diakonie und der Mühle Kruskop aus Windesheim. Nach dem Lauf feierten die Teilnehmer bei einer After-Run-Party mit Live-Musik. Zudem spendeten die Veranstalter pro Teilnehmer 1 Euro an regionale Vereine und die DKMS. Die Stiftung Kultur im Landkreis Mainz-Bingen unterstützt in diesem Jahr 23 Kulturprojekte mit insgesamt rund 17.500 Euro. Die Fördermittel fließen in unterschiedliche Projekte und Veranstaltungen. Dazu gehören unter anderem Konzerte, Ausstellungen und Chorprojekte im Landkreis, so die Kreisverwaltung Mainz-Bingen. Landrat Thomas Barth betont die Bedeutung einer lebendigen Kulturszene für die Attraktivität und Lebensqualität im Landkreis. Die Förderung solle kreative Ideen unterstützen und Menschen zusammenbringen. Neben der Vergabe von Fördergeldern organisiert die Stiftung auch eigene Projekte. So wird der Kulturpreis 2026 im Bereich Literatur ausgeschrieben. Die Stiftung fördert das kulturelle Leben im Landkreis bereits seit 1993. Über neue Förderanträge entscheidet der Beirat bei seiner nächsten Sitzung im November. Die Kreisverwaltung Mainz-Bingen baut ihr Angebot zur Gesundheitsförderung weiter aus. Mitarbeitende können auch im kommenden Jahr an einem Programm zur Stressbewältigung, Resilienz und mentaler Gesundheit teilnehmen. Unter dem Titel "Im Gleichgewicht bleiben" bietet das betriebliche Gesundheitsmanagement verschiedene Vorträge, Workshops und spezielle Angebote für Auszubildende, Führungskräfte und erstmals auch für ganze Teams an. Ziel sei es, die Gesundheit im Arbeitsalltag zu stärken und einen offenen Umgang mit Belastungen zu fördern. Zum Auftakt der neuen Programmreihe ging es um das Thema Stressbewältigung. Dabei erfuhren die Teilnehmer, wie sie Warnsignale ihres Körpers frühzeitig erkennen und besser mit Belastungen umgehen können. Die Kreisverwaltung entwickelt ihr betriebliches Gesundheitsmanagement bereits seit 2020 kontinuierlich weiter. Im vergangenen Jahr nutzten nach Angaben der Verwaltung knapp 500 Mitarbeitende die verschiedenen Angebote.
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6: Unsere Verkehrshotline ist weiterhin die 0671 920 88 88 0. Ist auch möglich, darüber unseren WhatsApp-Kontakt zu nutzen oder Sprachnachrichten zu schicken. Es sind schon Blitzer gemeldet worden. Wir haben in Bad Kreuznach in der Lessingenstraße einen Blitzer. Außerdem in Bingen in der Berlinstraße und dann nochmal in Idar-Oberstein-Weierbach. Da wird auf der B41 geblitzt. Allen eine gute Fahrt.
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6: Die aktuellen Werte in Ruschberg an der Grundschule sind 19, 20 haben wir an der Klotzberg-Kaserne Idar-Oberstein, in Veilbingert am Dorfbrunn 21 Grad und an der Bad Kreuznacher Kauzenburg sind es 22 Grad. Bis zu 32 bekommen wir heute noch, da es überwiegend sonnig ist, auch wenn sich jetzt schon die ersten Wolken bilden. Immerhin bleibt es ja auch trocken bis in die Nacht. Ja, da kann es in der Nacht vielleicht nochmal einen Regenschauer geben, aber tagsüber nicht.
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6: Heute mit Thorsten Subert bei Antenne bei der Arbeit. Und ich freue mich schon auf heute Abend. Da gibt es ein ganz besonderes Konzert in Bad Kreuznach. Very British heißt es da. Vom Sinfonieorchester Rhein-Main. Wird gleich nochmal Thema werden, hier im Programm eurer Antenne. Schön, dass ihr uns eingeschaltet habt.
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0: Schön, dass ihr da seid, hier auf eurer Antenne. Ja, meine Stimme ist nicht da. Die habe ich gestern beim Firmenlauf gelassen. Aber als ich meine Stimme noch hatte, da habe ich mich mit dem Leiter des Sinfonieorchesters Rhein-Main, Christian Ferrell, über das Konzert heute Abend in Bad Kreuznach unterhalten. Im ersten Teil des Interviews hatte Christian Ferrell ja auch das berühmte Pomp and Circumstances erwähnt.
1: Very British heißt es da. Kann ich mich da auf schwarzen Humor freuen oder wie stelle ich mir das vor?
2: Also, Very British haben wir das Programm überschrieben. Es folgt dem Vorbild, wenn man so will, der Last Night of the Proms, dem alljährlich in London in der Royal Albert Hall stattfindenden Abschlusskonzert des Sommerfestivals. Also hier kennen wir das Rheingau Musikfestival oder andere Sommerfestivals. Und dort gibt es eben eine sogenannte Last Night. Das ist das letzte dieser über 80 Konzerte. Und in der ersten,
1: klingt wie ein Finale.
2: Fast. Ja, richtig. Es ist dann ein großes Finale und es ist dann vor allen Dingen immer noch viel Musik, aber es ist vor allen Dingen ganz viel Spaß und ganz viel Lebensfreude. Es ist eigentlich fast eher eine Party, bei der auch musiziert wird, als jetzt ein Konzert.
1: Wobei da kein DJ auflegt, sondern natürlich ein Orchester spielt. Das heißt, hier sind wir im Bereich Sinfonie. Mir fällt vor allen Dingen Händel ein, wenn es ums Britische geht, aber es ist ja nicht ausschließlich britisch, oder? Das Vorbild ist britisch, aber die Musik kann auch durchaus von anderen Komponisten kommen?
2: Also in der ersten Konzerthälfte dieser Last Night of the Proms gibt es typischerweise durchaus auch nicht britisch-patriotische Werke, wie sie dann in diesem Finale erklingen, sondern klassische oder auch moderne Stücke. Bei uns wird das in der ersten Konzerthälfte die wunderbare fünfte Sinfonie von Schubert sein. Also überhaupt nicht britisch, sondern erstmal sehr, na deutsch kann man nicht sagen, österreichisch, er war zu der Zeit in Wien, also deutschsprachig vielleicht, kann man sagen.
1: Vielleicht war er ja mal britischer Tourist zwischendurch, wissen wir nicht. Englischer Tourist.
2: Und im Alter von 19 Jahren hat er diese Sinfonie geschrieben, bereits seine fünfte Sinfonie. Er hat sehr früh angefangen und war ja dann auch sehr produktiv. Und in der zweiten Konzerthälfte gibt es dann eine fest durch die Tradition der Jahrzehnte hat sich eine Tradition etabliert, welche Stücke, und das sind dann durchweg britische Stücke, in diesem Finale der Last Night of the Proms eben gespielt werden. Und diesem Vorbild folgen wir.
1: Stelle ich mir das vor wie beim Zapfenstreich, der also fest geplant ist und nur wenige Stücke ausgetauscht werden?
2: Also in London ist das so, dass von Jahr zu Jahr immer mal, das sind auch wechselnde Dirigenten und der eine hat ein bisschen mehr hier seinen Schwerpunkt und der andere ein bisschen mehr da. Aber im Prinzip ist das ein festgelegtes Programm, beginnend mit Elgar, Pomp and Circumstance, mit dem wunderbaren, es ist ja zunächst ein Marsch, aber dann kommt ja diese wunderbare Hymne Land of Hope and Glory und dort tritt dann zum ersten Mal das in Kraft, was eben ganz wesentlich ist. Das Publikum ist eben gar nicht nur Publikum im rezipierenden und passiven Sinne, zuhörenden Sinne, sondern dann sehr aktiv beteiligt und kräftig mitsingend.
0: Also auf sorhm.de sind alle weiteren Infos, aber natürlich auch alle Termine dieser Konzertreihe zu finden. Klickt da ruhig mal rein ins Internet.

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1: Mit Paul Kallmund. Einen schönen guten Tag. 100 Jahre Waldorfpädagogik werden in Bad Kreuznach gefeiert. Außerdem in den regionalen Nachrichten um halb. Neuer 5G-Mast schließt Funkloch in Seesbach. Neuer Spielplatz und barrierefreie Wege am Binger Burgberg geplant. Und Kreisverwaltung Mainz-Bingen setzt auf mentale Gesundheit am Arbeitsplatz.
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2: Ich bin Tine Klimach. Die Zahl der Arbeitslosen in Deutschland ist im Mai wieder unter die 3-Millionen-Marke gesunken. 2,95 Millionen Menschen waren laut Bundesagentur für Arbeit ohne Job. 58.000 weniger als im Vormonat. Die Arbeitslosenquote liegt jetzt bei 6,3%.
3: Im Mai geht die Arbeitslosenzahl üblicherweise zurück, weil es wieder mehr Jobs draußen gibt, etwa auf dem Bau. Diese Frühjahrsbelebung sei aber dieses Jahr nicht wirklich in Fahrt gekommen, so die Chefin der Bundesagentur für Arbeit, Nahles. Der Rückgang komme eher von einem schwachen April als von einem starken Mai. Weiter gibt es 31.000 Arbeitslose mehr als letztes Jahr. Es sei weiter keine Trendwende in Sicht, so Nahles. Aus Nürnberg, Janina Singer.
2: Der frühere Bundesverkehrsminister Andreas Scheuer soll sich wegen des Vorwurfs einer Falschaussage im Zusammenhang mit der gescheiterten Pkw-Maut vor Gericht verantworten. Das Landgericht Berlin hat eine entsprechende Anklage zugelassen, wie eine Gerichtssprecherin mitteilte. Die Berliner Staatsanwaltschaft wirft dem 51-Jährigen vor, vor dem Mautuntersuchungsausschuss des Bundestages gelogen zu haben. Der ehemalige CSU-Minister weist den Vorwurf zurück. Die Bundesregierung will am 8-Stunden-Tag rütteln. Statt der starren Begrenzung pro Tag soll es eine wöchentliche Höchstarbeitszeit geben. Mehr als jeder zweite Beschäftigte in Deutschland wünscht sich aber kürzere Arbeitszeiten, wie eine Umfrage des Deutschen Gewerkschaftsbundes zeigt.
4: Einkaufen, Haushalt, Kinder abholen. Viele Beschäftigte haben nach der Arbeit noch jede Menge zu erledigen. Von den befragten Männern mit Kind wünschen sich sogar fast zwei Drittel kürzere Arbeitszeiten. Männer arbeiten laut der Umfrage im Schnitt gut 37 Stunden, Frauen rund 31 Stunden pro Woche. Etwa jede oder jeder dritte Befragte fühlt sich nach der Arbeit oft leer und ausgebrannt. Vom DGB heißt es zum Rütteln am 8-Stunden-Tag, wenn Beschäftigte bis zur Erschöpfung arbeiten, steigen nicht die Wachstumskräfte, sondern die Krankenstände und Unfallzahlen. Katrin Müller, Nachrichtenredaktion.
2: Der Fahrdienstleister Uber führt in Deutschland eine neue App-Funktion ein, die es Fahrgästen erlaubt, während der Fahrt den Ton im Auto aufzuzeichnen. Uber möchte damit das Sicherheitsgefühl der Nutzerinnen und Nutzer stärken und eine zusätzliche Schutzebene etablieren. Es gibt bereits Funktionen wie das Teilen des Standorts oder ein Notruf. Die Audioaufnahme wird ab sofort schrittweise bundesweit ausgerollt.
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6: Fahrt nicht zu schnell bei uns in der Region. Wir haben Blitzer in Bingen in der Berlinstraße, in Bad Kreuznach in der Lessingstraße und auf der B41 in Idar-Oberstein-Weierbach. Da wird ebenfalls geblitzt. Solltet ihr noch irgendwas entdeckt haben, meldet es uns bitte über die Verkehrshotline 0671 920 88 88 0.
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6: Am Wochenende könnte es ein bisschen wechselhaft werden. Da kann es spätestens mal am Sonntag auch mal krachen hier bei uns an der Nahe. Aber heute, da bleibt es erstmal trocken und es ist vor allem wieder sonnig und wird sehr heiß mit bis zu 32 Grad. Im Augenblick sind es 21 in Sonnenschied an der Evangelischen Kirche. In Idar-Oberstein an der Weiherschleife auch 21. Wir haben 23 Grad in Langelohnsheim an der Feuerwehr und im Salinental in Bad Kreuznach.
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6: Mehr zum Programm Very British vom Sinfonieorchester Rhein-Main heute Abend im Kurhaus in Bad Kreuznach erfahrt ihr jetzt gleich hier bei Antenne bei der Arbeit, heute mit Thorsten Subert. Mahlzeit.
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0: So klingt eure Antenne. Hier ist euer Lokalradio an der Nahe. Schön, dass ihr da seid. Heute Abend geht es in Bad Kreuznach Very British zu. Es ist ein Konzert des Sinfonieorchesters Rhein-Main, das ja ein absolutes Profiorchester ist, wenn es um den Klang geht, aber deren Musiker allesamt Amateure sind. Hört man eben nur nicht, die sind so gut. Und heute Abend heißt ihr Programm Very British. Über dieses Programm habe ich mich mit dem Leiter Christian Farrell unterhalten. In einer Zeit, als ich noch Stimme hatte.
1: Also da hören wir auch nochmal ganz kurz rein. Wer jetzt sagt Pomp and Circumstances, das sagt mir gar nichts. Ich sag euch, das sagt euch was. Hört mal einfach genau hin. Oder die Melodie, die kennt jeder. Also gut, die meisten kennen das wahrscheinlich eher als Musik, wenn die Queen oder jetzt der King kommt. Ich glaube, das ist so das, was bei den meisten durch den Kopf geht, oder?
2: Ja, also natürlich ist das davon unglaublich bekannt. Der Text wird aber im Programmheft stehen, sodass es überhaupt keinen Grund gibt, dort nicht mitsingen zu können.
1: Wie lang sind die Teile? Wie lang ist das Konzert? Das heißt, worauf können wir uns da freuen?
2: Also das Konzert dauert ungefähr zwei Stunden zwanzig. Es gibt eine Pause nach Schubert und Nimrod. Es gibt noch ein weiteres kleineres Stück in der ersten Hälfte, auch von Edward Elgar. Und nach der Pause dann eben das Finale, beginnend mit Elgar Pomp and Circumstance.
1: Und ich vermute mal, es wäre nicht das Sinfonieorchester Rhein-Main, wenn nicht auch zwischen den Stücken kleine Pausen, musikalische Pausen passieren. Das heißt, lustige, muntere Moderationen dazwischendurch kommen, oder?
2: Ja, ich werde wieder das ein bisschen durchs Programm führen. Ich werde ein bisschen was zu den Stücken erzählen. Und natürlich diesmal ganz besonders wichtig, ich werde dem Publikum erklären, welche Aufgaben es beim jeweiligen Stück hat. Es gibt aufzustehen, es gibt zu knixen, es gibt mit zu klatschen, es gibt tröten. Also es gibt ein großes Spektakel.
1: Ich merke schon, das ist jedenfalls kein gewöhnliches Sinfoniekonzert, sondern das ist ein tatsächliches Erlebnis. Zu erleben in Bad Kreuznach im Kurhaus, das heißt also indoor das Ganze, trotz des schönen Wetters, was wir jetzt im Augenblick haben. Wann geht's da los?
2: Das Konzert in Bad Kreuznach, das ist am 29. Mai, das ist mit Konzertbeginn um 19 Uhr.
1: Gibt es da überhaupt noch Karten?
2: Ja, es gibt noch Karten bei den üblichen Vorverkaufsstellen, zum Beispiel allen Ticket-Regional-Vorverkaufsstellen, wie sie ja auch die Touristinformation in der Kurhausstraße ist, aber auch im Internet bei Ticket-Regional.

0: Das wird eng, oder?
1: Genau, Sonntag ist der Saal schon relativ weit verkauft. Das schauen wir jetzt, wie der weitere Vorverkauf läuft. Einfach auf der Internetseite schauen. Es gibt immer noch mal ein paar Karten, die auch zurücklaufen. Die werden dann noch mal wieder freigeschaltet. Bad Kreuznach am Freitag, Ingelheim am Sonntag. Dazwischen Samstag am 30. Mai sind wir Open Air in Wiesbaden in der alten Burgruine. Da hoffen wir natürlich besonders auf schönes Wetter, aber der Wetterbericht ist ja ganz gut. An alle, die dann eine Karte haben, vielleicht noch der Hinweis, gerne im Kleiderschrank, sehr extravagante und farbenfrohe Kleidung. Und wenn sich irgendwo ein englisches Union Jack-Fähnchen findet oder natürlich auch eine Europaflagge, dann sind wir da sehr froh, wenn Sie die mitbringen. Und dann im Konzert eifrig über den Kopfen erhoben schwenken.
2: Sagt Christian Ferrell. Ein bisschen mehr zum Programm gibt's jetzt gleich noch in etwa einer halben Stunde hier auf eurer Antenne.

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3: Mit Paul Kalmund, einen schönen guten Tag. In Bad Kreuznach wird das 100-jährige Jubiläum der Waldorf-Kindergartenpädagogik gefeiert. Die Jubiläumsveranstaltung findet auf dem Gelände des Waldorf-Kindergartens im Stadtwald statt. Oberbürgermeister Emanuel Letz kündigte an, selbst vor Ort dabei zu sein. Er betonte die Bedeutung von einem 100-jährigen Jubiläum.
4: Ja, 100 Jahre ist natürlich auch schon wieder was Bedeutsames. Im Übrigen haben wir viele 100-jährige Jubiläen in diesem Jahr. Die Stadtwerke wird ja auch 100.
5: Ja.
4: Ich lasse mich da morgen auf jeden Fall blicken, weil 100, das ist ein besonderes Jubiläum und da will ich als Oberbürgermeister natürlich dabei sein.
3: Weiter sagte er, dass die Waldorfpädagogik seit vielen Jahren das Angebot im Kindergartenbereich bereichert und stellt einen wichtigen Bestandteil der Vielfalt in der Kinderbetreuung dar. In Seesbach ist ein Funkloch durch eine neue Mobilfunkstation beseitigt worden. Das Unternehmen hat in Seesbach eine neue 5G-Mobilfunkstation in Betrieb genommen. Dadurch verbessert sich die mobile Breitbandversorgung vor Ort. Die Station unterstützt außerdem Notrufe und das Warnsystem Cell Broadcast für Katastrophenmeldungen. Nach Angaben von Vodafone betreibt das Unternehmen aktuell rund 60 Mobilfunkstationen im Landkreis Bad Kreuznach. Davon verfügen 36 bereits über die 5G-Technologie. Damit werden rund 85% der besiedelten Gebiete im Kreis mit 5G versorgt. Bis Mitte 2026 plant Vodafone zwei weitere Ausbauprojekte im Landkreis. Ziel ist es, die Mobilfunkversorgung weiter zu verbessern und zusätzliche Standorte mit 5G-Technik auszustatten. Auf dem Burgberg in Bingen soll ab 2027 ein neuer Panoramapark entstehen. Vorgesehen sind barrierefreie Wege, neue Aufenthaltsbereiche und ein neuer Spielplatz rund um das Thema Burg und Berg. Der Siegerentwurf für die Umgestaltung wurde jetzt weiter vorgestellt. Ziel ist es, mehr Besucher von der Rheinpromenade zur Burg Klopp und in die Innenstadt zu locken. Auch Klimaschutz spielt bei den Planungen eine wichtige Rolle. So sollen zusätzliche Bäume gepflanzt und bestehende Grünflächen ökologisch aufgewertet werden. Die Kreisverwaltung Mainz-Bingen baut ihr Angebot zur Gesundheitsförderung weiter aus. Mitarbeitende können auch im kommenden Jahr an einem Programm zur Stressbewältigung, Resilienz und mentaler Gesundheit teilnehmen. Unter dem Titel "Im Gleichgewicht bleiben" bietet das betriebliche Gesundheitsmanagement verschiedene Vorträge, Workshops und spezielle Angebote für Auszubildende, Führungskräfte und erstmals auch für ganze Teams an. Ziel sei es, die Gesundheit im Arbeitsalltag zu stärken und einen offenen Umgang mit Belastungen zu fördern. Zum Auftakt der neuen Programmreihe ging es um das Thema Stressbewältigung. Dabei erfuhren die Teilnehmer, wie sie Warnsignale ihres Körpers frühzeitig erkennen und besser mit Belastungen umgehen können. Die Kreisverwaltung entwickelt ihr betriebliches Gesundheitsmanagement bereits seit 2020 kontinuierlich weiter. Im vergangenen Jahr nutzten nach Angaben der Verwaltung knapp 500 Mitarbeitende die verschiedenen Angebote.
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7: Unsere Verkehrshotline: Kreuznacher Vorwahl 0671, dann die 920 88 88 0. Blitzer in Bad Kreuznach in der Lessingstraße sind uns gemeldet worden, in Bingen in der Berlinstraße und dann noch in Idar-Oberstein-Weierbach, genau gesagt dort auf der B41. Wir wünschen allen eine gute Fahrt.
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7: Wir schauen mal auf die aktuellen Thermometer hier bei uns in der Region. Wir haben 21 Grad in Bollenbach, 22 in Idar-Oberstein an der Weiherschleife, 22 auch in Altenbamberg an der Altenbaumburg und in Bad Kreuznach am Kurhaus sind es 23 Grad. Bis zu 32 werden es heute noch, weil es überwiegend sonnig ist. Auch wenn da die eine oder andere Wolke sich schon bildet. Aber überwiegend gibt es heute Sonnenschein. Das heißt, denkt dran, euch ein bisschen auch vor der Sonne zu schützen und reichlich zu trinken bei bis zu 32 Grad.
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7: Es dauert nicht mehr lang bis zur Mittagszeit und damit auch bis zur Mittagspause. Jetzt haben wir es ja kurz nach 11:30, also noch eine halbe Stunde. Die ist vollgespickt mit den richtigen Ich-hab-Lust-auf-Mittagspause-Hits. Ja, da ist Bruce Springsteen mit Hungry Heart gleich dabei. Perfekt für die Mittagszeit. Aber wir haben noch viel mehr hier im Programm der Antenne. Freut euch jetzt erstmal auf Loy mit Am I Enough. Ich bin Thorsten Subert. Mahlzeit.
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1: Mit Paul Kalmund. Einen schönen guten Tag. 100 Jahre Waldorfpädagogik werden in Bad Kreuznach gefeiert. Außerdem in den regionalen Nachrichten um 5:30. Neuer 5G-Mast schließt Funkloch in Seesbach. Neuer Spielplatz und barrierefreie Wege am Binger Burgberg geplant. Und Kreisverwaltung Mainz-Bingen setzt auf mentale Gesundheit am Arbeitsplatz.
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2: Ich bin Tine Klimach. Ex-Bundesverkehrsminister Andreas Scheuer hat Ärger mit der Justiz. Es geht um den Vorwurf einer Falschaussage im Zusammenhang mit der gescheiterten Pkw-Maut. Das Landgericht Berlin hat eine entsprechende Anklage zugelassen. Laut Staatsanwaltschaft soll Scheuer vor dem Mautuntersuchungsausschuss des Bundestages gelogen haben.
3: Die Pkw-Maut galt als großer Wurf, wurde am Ende aber vom Europäischen Gerichtshof kassiert. Der sah eine Diskriminierung ausländischer Fahrer. Die Regierung musste die Verträge kündigen und den künftigen Betreibern mehr als 240 Millionen Euro Schadenersatz zahlen. Im späteren Untersuchungsausschuss kam dann die Frage auf, ob die Betreiber angeboten hätten, mit der Unterschrift unter die Mautverträge bis zur EuGH-Entscheidung zu warten. An so ein Angebot hätten sich Scheuer und ein Ex-Staatssekretär aber nicht erinnern können. Katrin Müller, Nachrichtenredaktion.
2: Die Zahl der Arbeitslosen in Deutschland ist im Mai unter 3 Millionen gesunken. Es waren zwar 58.000 weniger als im April, die Zahl ist jedoch um 31.000 höher als im Mai letzten Jahres, teilte die Bundesagentur für Arbeit in Nürnberg mit. Die Arbeitslosenquote betrug im Mai 6,3%. Trotz eines Rückgangs sei die Frühjahrsbelebung in diesem Jahr nicht wirklich in Fahrt gekommen, sagte die Vorstandsvorsitzende der Bundesagentur für Arbeit, Andrea Nahles, in Nürnberg. Eine Rakete des Raumfahrtunternehmens Blue Origin von Amazon-Gründer Jeff Bezos ist vor einem geplanten Start explodiert. Bei dem Test der unbemannten Rakete auf dem Weltraumbahnhof Cape Canaveral in Florida war auf einem Livestream eine große Explosion samt riesigem Feuerball zu sehen.
4: Die leistungsstarke Schwerrakete namens New Glenn hätte eigentlich frühestens in der kommenden Woche starten und 48 Satelliten ins All bringen sollen. Die Explosion nun ist ein großer Rückschlag für Blue Origin, das dem Unternehmen SpaceX von Tech-Milliardär Elon Musk in der kommerziellen Raumfahrt Konkurrenz machen will. Warum die Rakete explodierte, war zunächst noch völlig unklar. Eine Untersuchung laufe bereits, sagte Amazon-Gründer Bezos und kündigte auch an, wir werden wieder fliegen. Aus den USA, Christina Horsten.
2: Zum Sport. Der deutsche Tennisstar Alexander Zverev ist bei den French Open in der dritten Runde am Abend gefordert. Der Hamburger trifft als klarer Favorit auf den Franzosen Alice. Als einzige verbliebene deutsche Tennisspielerin ist Tamara Korpatsch im Einsatz. Sie bekommt es mit der favorisierten Ukrainerin Jelena Svitolina zu tun.
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6: Aufgepasst, noch immer wird geblitzt bei uns in der Region. Wir haben einen neuen Blitzer in Birkenfeld gemeldet bekommen, in der Brückener Straße. Weiterhin gibt es auf der B41 bei Weierbach einen Blitzer, hier also nicht zu schnell fahren. Auch in Schauren solltet ihr nicht zu schnell fahren, in der Hauptstraße steht nämlich ebenfalls ein Blitzer. Dann wird die Geschwindigkeit kontrolliert in Bad Kreuznach in der Lessingstraße und in Bingen in der Berlinstraße. Solltet ihr noch was entdeckt haben, ruft an 0671 920 88 88 0.
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6: Es wird warm heute, bis zu 32 Grad. Zumindest an der unteren Nahe, an der oberen Nahe werden es bis zu 29 Grad, die wir heute erreichen werden. Und davon haben wir ja jetzt schon 24 Grad in Baumholder am Stadion, 25 in Idar-Oberstein an der Christuskirche und in Bockenau an der Strieltreppe wie am Puck in Bad Kreuznach jeweils 26 Grad. Die Wolken nehmen jetzt dann doch langsam zu im Laufe des Nachmittags. Regen wird es wohl aber erst in der kommenden Nacht geben.
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6: Am 29. Mai heute. Da ist im Tagebuch der großen Hits Daft Punk zu finden. Daft Punk mit Around the World. Die Geschichte dazu, die hört ihr gleich hier bei eurer Antenne. Ich bin Thorsten Subert. Mahlzeit.
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1: 29. Mai 1997. Daft Punk sind mit Around the World in den Charts. Daft Punk, das sind Thomas Bangalter und Guy-Manuel Leomond Christo. Und die beiden, die haben früh angefangen. Die erste Band gründen sie, da sind sie gerade mal 12. Der Name? Darlin. Die Musik? Punkrock. Die Kritiker? So gar nicht begeistert. In einer Musikzeitschrift schreibt einer sogar, der Sound ist a dafty punky thrash. Also auf Deutsch, dämlicher Punk. Das juckt die zwei erstmal wenig. Punkrocker interessieren sich schließlich traditionell eher minimal für das, was die Kritiker sagen. Aber irgendwie haben sie sich diese Kritik gemerkt. Als sie nämlich ihr neues Elektromusikprojekt gründen und ein Name her muss, da erinnern sie sich an das, was der Musikjournalist über sie geschrieben hat. Aus dem Daft Punky Thrash wird Daft Punk. Das erste Album Homework wird in vielen Ländern extrem erfolgreich und Around the World wird ihr erster Hit in Deutschland.

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1: Mit Paul Kalmund, einen schönen guten Tag. In Bad Kreuznach wird das 100-jährige Jubiläum der Waldorf-Kindergartenpädagogik gefeiert. Die Jubiläumsveranstaltung findet auf dem Gelände des Waldorf-Kindergartens im Stadtwald statt. Oberbürgermeister Emanuel Letz kündigte an, selbst vor Ort dabei zu sein. Er betonte die Bedeutung von einem 100-jährigen Jubiläum.
2: Ja, 100 Jahre ist natürlich auch schon wieder was Bedeutsames. Im Übrigen haben wir viele 100-jährige Jubiläen in diesem Jahr. Die Stadtwerke wird ja auch 100.
3: Ja.
2: Ich lasse mich da morgen auf jeden Fall blicken, weil 100, das ist ein besonderes Jubiläum und da will ich als Oberbürgermeister natürlich dabei sein.
1: Weiter sagte er, dass die Waldorf-Pädagogik seit vielen Jahren das Angebot im Kindergartenbereich bereichert und stellt einen wichtigen Bestandteil der Vielfalt in der Kinderbetreuung dar. In Seesbach ist ein Funkloch durch eine neue Mobilfunkstation beseitigt worden. Das Unternehmen hat in Seesbach eine neue 5G-Mobilfunkstation in Betrieb genommen. Dadurch verbessert sich die mobile Breitbandversorgung vor Ort. Die Station unterstützt außerdem Notrufe und das Warnsystem Cell Broadcast für Katastrophenmeldungen. Nach Angaben von Vodafone betreibt das Unternehmen aktuell rund 60 Mobilfunkstationen im Landkreis Bad Kreuznach. Davon verfügen 36 bereits über die 5G-Technologie. Damit werden rund 85% der besiedelten Gebiete im Kreis mit 5G versorgt. Bis Mitte 2026 plant Vodafone zwei weitere Ausbauprojekte im Landkreis. Ziel ist es, die Mobilfunkversorgung weiter zu verbessern und zusätzliche Standorte mit 5G-Technik auszustatten. Auf dem Burgberg in Bingen soll ab 2027 ein neuer Panoramapark entstehen. Vorgesehen sind barrierefreie Wege, neue Aufenthaltsbereiche und ein neuer Spielplatz rund um das Thema Burg und Berg. Der Siegerentwurf für die Umgestaltung wurde jetzt weiter vorgestellt. Ziel ist es, mehr Besucher von der Rheinpromenade zur Burg Klopp und in die Innenstadt zu locken. Auch Klimaschutz spielt bei den Planungen eine wichtige Rolle. So sollen zusätzliche Bäume gepflanzt und bestehende Grünflächen ökologisch aufgewertet werden. Die Kreisverwaltung Mainz-Bingen baut ihr Angebot zur Gesundheitsförderung weiter aus. Mitarbeitende können auch im kommenden Jahr an einem Programm zur Stressbewältigung, Resilienz und mentaler Gesundheit teilnehmen. Unter dem Titel "Im Gleichgewicht bleiben" bietet das betriebliche Gesundheitsmanagement verschiedene Vorträge, Workshops und spezielle Angebote für Auszubildende, Führungskräfte und erstmals auch für ganze Teams an. Ziel sei es, die Gesundheit im Arbeitsalltag zu stärken und einen offenen Umgang mit Belastungen zu fördern. Zum Auftakt der neuen Programmreihe ging es um das Thema Stressbewältigung. Dabei erfuhren die Teilnehmer, wie sie Warnsignale ihres Körpers frühzeitig erkennen und besser mit Belastungen umgehen können. Die Kreisverwaltung entwickelt ihr betriebliches Gesundheitsmanagement bereits seit 2020 kontinuierlich weiter. Im vergangenen Jahr nutzten nach Angaben der Verwaltung knapp 500 Mitarbeitende die verschiedenen Angebote.
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5: 0671 920 88 88 0 ist unsere Verkehrshotline. Es ist ein Blitzer auf der B41 bei Weierbach gemeldet worden. Einen weiteren gibt es in Birkenfeld in der Brückener Straße. In Schauren wird in der Hauptstraße geblitzt und in Bad Kreuznach in der Lessingstraße. Außerdem haben wir in Bingen in der Berlinstraße noch einen Blitzer. Wir wünschen allen eine gute Fahrt.
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5: Heute ein sehr sonniger Tag. Die Wolken haben sich eher zurückgehalten. Jetzt im Laufe des Nachmittags bilden sich die ersten kleinen Wolken hier bei uns an der Nahe. Aber besonders viele werden es nicht. Aber immerhin, viel Sonnenschein haben wir trotzdem und Temperaturen bis zu 32 Grad. Wird wieder ein bisschen wärmer als gestern. Aktuell sind es 25 in Sienhachenbach am Gemeinschaftshaus, an der Felsenkirche Idar-Oberstein 25, in Langenlohnsheim an der Feuerwehr haben wir sogar 27 Grad, genauso wie in Bad Kreuznach am Michel-Mord-Denkmal.
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5: Das war ein großartiger Firmenlauf. Gestern hat wirklich viel Spaß gemacht. Und eigentlich alle, die ziemlich kaputt und verschwitzt von der 4,8 Kilometer langen Strecke beim Firmenlauf durchs Ziel gekommen sind, waren ziemlich außer Atem bei der Hitze, aber haben wirklich dieses Fest und den ganzen Lauf sehr genossen. Ihr hört gleich noch ein paar Stimmen daraus, hier in wenigen Minuten auf eurer Antenne. Ich bin Thorsten Subert, Mahlzeit.
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0: Schön, dass ihr uns eingeschaltet habt. Hier ist euer Lokalradio. Hier ist die Antenne. Was war das für eine schöne Veranstaltung gestern? Der Bad Kreuznacher Firmenlauf. Bei, ja, doch etwas hohen Temperaturen haben wir trotzdem ja alle die fast 5 Kilometer Strecke geschafft. Die 6.300 und noch mehr Teilnehmer haben dort die Strecke absolviert. Und wir haben im Ziel gewartet. Es ist ja schon fast eine Tradition, dass nach etwa 15 Minuten und 4 Sekunden als erster Fabian Fiedler wieder über die Ziellinie lief. Er war für die Tierarztpraxis Nahe Wett angetreten. Und wir haben ihn direkt im Ziel angesprochen.
1: Ich hatte ein bisschen Bammel vor dem Lauf heute wegen der Hitze, da weiß man nie, was passiert, aber es lief dann doch sehr gut.
2: Ein bisschen mehr als 15 Minuten, super Leistung, Glückwunsch.
1: Danke sehr.
0: Danach haben wir natürlich auch alle anderen, die über die Ziellinie gekommen sind, versucht zu interviewen. Bei den einen ging es besser, bei den anderen weniger gut. So habt ihr den Lauf empfunden.
3: Es war verhältnismäßig warm, obwohl die Temperatur heute niedriger war als die Tage. Das hat mich so ein bisschen aus dem Konzept gebracht, aber sonst schöne Strecke. Nächstes Jahr gerne wieder die vollen 5.
4: War sehr anstrengend, war sehr warm, aber sonst war die Strecke geil.
5: Ich habe keine Luft.
6: Sehr anstrengend, es ist sehr heiß. Es hört niemals auf.
5: Schlecht. Achso, der Lauf war cool. Mir geht's schlecht.
7: Super, ich habe mein Ziel erreicht.
8: Sehr gut, das war schön.
9: Mega, sau warm.
10: Die ersten 2 Kilometer ganz gut. Dann war die Hitze, hat mir ein bisschen zu schaffe gemacht. Aber dann Rhythmus gefunden, durchgelaufen. Bin zufrieden.
7: Ich bin angekommen.
11: Zu schnell in den ersten 2 Kilometer, aber dann gemütlich weitertraben und dann läuft's.
12: Richtig gut, hat total Spaß gemacht.
13: Als Superman durchs Ziel, wie lief's?
14: Sehr gut. Die Zuschauer haben mich getragen. Im Vertrag stand ja, ich darf nicht fliegen, sondern immer ein Bein auf dem Boden behalten. Und ich will die Welt retten, Bad Kreuznach retten, aber bei dem maroden Finanzhaushalt schaffe ich das auch nicht. Aber macht's gut.
0: Alle Ergebnisse und natürlich auch die Urkunden und einige Bilder sind auf firmenlauf-kh.de zu finden. Klickt da ruhig mal rein und schaut natürlich auch bei unseren Social-Media-Kanälen und auf unseren Internetseiten vorbei. Auch wir haben einige Bilder online gestellt.

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1: Mit Paul Kallmund. Einen schönen guten Tag. 100 Jahre Waldorfpädagogik werden in Bad Kreuznach gefeiert. Außerdem in den Regionalnachrichten um halb. Neuer 5G-Mast schließt Funkloch in Seesbach. Neuer Spielplatz und barrierefreie Wege am Binger Burgberg geplant. Und Kreisverwaltung Mainz-Bingen setzt auf mentale Gesundheit am Arbeitsplatz.
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2: Ich bin Tine Klimach. Der frühere Bundesverkehrsminister Andreas Scheuer soll sich wegen des Vorwurfs einer Falschaussage im Zusammenhang mit der gescheiterten Pkw-Maut vor Gericht verantworten. Das Landgericht Berlin hat eine entsprechende Anklage zugelassen, wie eine Gerichtssprecherin mitteilte. Die Berliner Staatsanwaltschaft wirft dem 51-Jährigen vor dem Mautuntersuchungsausschuss des Bundestages gelogen zu haben. Der ehemalige CSU-Minister weist den Vorwurf zurück. Die Zahl der Arbeitslosen in Deutschland ist im Mai wieder unter die 3-Millionen-Marke gesunken. 2,95 Millionen Menschen waren laut Bundesagentur für Arbeit ohne Job. 58.000 weniger als im Vormonat. Die Arbeitslosenquote liegt jetzt bei 6,3%.
3: Im Mai geht die Arbeitslosenzahl üblicherweise zurück, weil es wieder mehr Jobs draußen gibt, etwa auf dem Bau. Diese Frühjahrsbelebung sei aber dieses Jahr nicht wirklich in Fahrt gekommen, so die Chefin der Bundesagentur für Arbeit, Nahles. Der Rückgang komme eher von einem schwachen April als von einem starken Mai. Weiter gibt es 31.000 Arbeitslose mehr als letztes Jahr. Es sei weiter keine Trendwende in Sicht, so Nahles. Aus Nürnberg, Janina Singer.
2: Bisher gilt in der Regel, wenn man krank ist, ist man krank. Künftig sollen Beschäftigte sich auch nur teilweise arbeitsunfähig melden können. Die Einführung der Teilarbeitsunfähigkeit ist Bestandteil des Sparpakets zur Entlastung der gesetzlichen Krankenkassen. Aber die Kassenärzte warnen vor Problemen bei der Umsetzung.
4: Künftig soll es neben der klassischen Krankschreibung, also Komplettausfall, auch die Möglichkeit einer Arbeitsunfähigkeit zu 25%, 50% oder 75% geben, wenn Beschäftigte sich in der Lage fühlen, teilweise weiterzuarbeiten. Entscheiden müssen das aber die Ärzte und hier sieht die Kassenärztliche Bundesvereinigung das Problem. Es sei einfach nicht leistbar, dass sich Praxen über die Arbeitsbedingungen jedes Einzelnen erkundigen. Und auch der bürokratische Aufwand würde erheblich steigen, so die Kritik. Diana Kramer, Nachrichtenredaktion.
2: Welches Wort prägt den Alltag junger Menschen in diesem Jahr? Das können Jugendliche ab sofort selbst angeben. Der Verlag Pons Langenscheid ruft zur Einreichung von Vorschlägen für das Jugendwort des Jahres auf. Gesucht werden Begriffe, die zum üblichen Sprachgebrauch der Jugendlichen gehören. Im vergangenen Jahr brachte das Jugendwort des Jahres sowohl deutsche als auch englische Sprache unter einen Hut. Das Crazy setzte sich im Voting knapp durch, vor Checkst du oder Gunen.
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6: Mensch, das werden ja immer mehr Blitzer. Wir haben in Bingen in der Berlinstraße einen weiteren in Bad Kreuznach in der Lessingstraße. Auch in Schauren wird in der Hauptstraße die Geschwindigkeit kontrolliert. In Birkenfeld betrifft es die Brückener Straße und auf der B41 bei Weierbach. Da solltet ihr auch nochmal aufs Tempo achten. Alles, was ihr entdeckt, meldet ihr uns bitte über die 0671 920 88 88 0.
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6: Die aktuellen Temperaturen sind 26 in Mittelrheinbach an der Christophoruskirche. Auch in Idar-Oberstein am Alexanderplatz und in Daubach in der Eckweilerstraße messen wir 26 Grad. Und 27 Grad haben wir am Bad Kreuznacher Rathaus. Bis zu 32 werden es noch. Die Wolken, die brauchen nämlich noch eine Weile. Die bilden sich jetzt langsam an der oberen Nahe. Auch an der unteren Nahe wird es dann zum Abend hin noch einige Wolken geben, aber überwiegend ist es heute ein sonniger Tag.
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6: Hitze hin oder her, wir haben trotzdem reichlich sonnige Klänge hier bei uns im Programm. Auch jetzt während der Zeit bei Antenne bei der Arbeit. Heute mit Thorsten Subert. Schönen Freitag.
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1: Mit Paul Kalmund, einen schönen guten Tag. In Bad Kreuznach wird das 100-jährige Jubiläum der Waldorf-Kindergartenpädagogik gefeiert. Die Jubiläumsveranstaltung findet auf dem Gelände des Waldorf-Kindergartens im Stadtwald statt. Oberbürgermeister Emanuel Letz kündigte an, selbst vor Ort dabei zu sein. Er betonte die Bedeutung von einem 100-jährigen Jubiläum.
2: Ja, 100 Jahre ist natürlich auch schon wieder was Bedeutsames. Im Übrigen haben wir viele 100-jährige Jubiläen in diesem Jahr. Die Stadtwerke wird ja auch 100.
3: Ja.
2: Ich lasse mich da morgen auf jeden Fall blicken, weil 100, das ist ein besonderes Jubiläum und da will ich als Oberbürgermeister natürlich dabei sein.
1: Weiter sagte er, dass die Waldorfpädagogik seit vielen Jahren das Angebot im Kindergartenbereich bereichert und stellt einen wichtigen Bestandteil der Vielfalt in der Kinderbetreuung dar. In Seesbach ist ein Funkloch durch eine neue Mobilfunkstation beseitigt worden. Das Unternehmen hat in Seesbach eine neue 5G-Mobilfunkstation in Betrieb genommen. Dadurch verbessert sich die mobile Breitbandversorgung vor Ort. Die Station unterstützt außerdem Notrufe und das Warnsystem Cell Broadcast für Katastrophenmeldungen. Nach Angaben von Vodafone betreibt das Unternehmen aktuell rund 60 Mobilfunkstationen im Landkreis Bad Kreuznach. Davon verfügen 36 bereits über die 5G-Technologie. Damit werden rund 85% der besiedelten Gebiete im Kreis mit 5G versorgt. Bis Mitte 2026 plant Vodafone zwei weitere Ausbauprojekte im Landkreis. Ziel ist es, die Mobilfunkversorgung weiter zu verbessern und zusätzliche Standorte mit 5G-Technik auszustatten. Auf dem Burgberg in Bingen soll ab 2027 ein neuer Panoramapark entstehen. Vorgesehen sind barrierefreie Wege, neue Aufenthaltsbereiche und ein neuer Spielplatz rund um das Thema Burg und Berg. Der Siegerentwurf für die Umgestaltung wurde jetzt weiter vorgestellt. Ziel ist es, mehr Besucher von der Rheinpromenade zur Burg Klopp und in die Innenstadt zu locken. Auch Klimaschutz spielt bei den Planungen eine wichtige Rolle. So sollen zusätzliche Bäume gepflanzt und bestehende Grünflächen ökologisch aufgewertet werden. Die Kreisverwaltung Mainz-Bingen baut ihr Angebot zur Gesundheitsförderung weiter aus. Mitarbeitende können auch im kommenden Jahr an einem Programm zur Stressbewältigung, Resilienz und mentaler Gesundheit teilnehmen. Unter dem Titel "Im Gleichgewicht bleiben" bietet das betriebliche Gesundheitsmanagement verschiedene Vorträge, Workshops und spezielle Angebote für Auszubildende, Führungskräfte und erstmals auch für ganze Teams an. Ziel sei es, die Gesundheit im Arbeitsalltag zu stärken und einen offenen Umgang mit Belastungen zu fördern. Zum Auftakt der neuen Programmreihe ging es um das Thema Stressbewältigung. Dabei erfuhren die Teilnehmer, wie sie Warnsignale ihres Körpers frühzeitig erkennen und besser mit Belastungen umgehen können. Die Kreisverwaltung entwickelt ihr betriebliches Gesundheitsmanagement bereits seit 2020 kontinuierlich weiter. Im vergangenen Jahr nutzten nach Angaben der Verwaltung knapp 500 Mitarbeitende die verschiedenen Angebote.
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5: Es wird geblitzt auf der B41 auf Höhe von Weierbach. In Birkenfeld steht in der Brückener Straße, in Schauren in der Hauptstraße ein Blitzer. Auch in Bad Kreuznach in der Lessingstraße wird geblitzt. Und die Geschwindigkeit wird in Bingen in der Berlinstraße kontrolliert. Meldet uns Staus, Blitzer und Verkehrsbehinderung einfach über unsere Verkehrshotline, die 0671 920 88 88 0. Kommt gut an.
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5: Heute viel Sonnenschein mit Temperaturen bis 32 Grad, von denen wir 25 in Meckenbach in Birkenfeld messen, 26 in Idar-Oberstein an der Stadtverwaltung und in Kettenheim an der Mittelgasse. Und an der Pauluskirche in Bad Kreuznach sind es sogar schon 28 Grad. Naja, da sind noch 4 Grad nach oben drin, also es wird sogar noch ein bisschen wärmer, weil die Sonne eigentlich fast konkurrenzlos ist. Es wird sich im Laufe des Nachmittags nur die ein oder andere Wolke in unserer Region verirren.
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5: Zwischen dem Parkplatz im Kurviertel und dem Kurpark selbst, da ist mir wieder die schlaue Frage von Anna aus Bad Kreuznach eingefallen, die sich nach den beiden Wörtern erkundigt hat, ob das Autoparken eigentlich irgendwas mit dem Park zu tun hat oder nicht. Die Antwort auf diese schlaue Frage, die gibt es jetzt gleich in wenigen Minuten hier auf der Antenne. Ich bin Thorsten Subert, schönen Freitag.
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0: Ihr habt die Antenne eingeschaltet. Schön, dass ihr da seid. Anna aus Bad Kreuznach hat die schlaue Frage von heute gestellt und hat das Autoparken und eine Parkanlage, also so ein Park, mal gegeneinander gestellt und hat sich gefragt, hat das eine eigentlich was mit dem anderen zu tun? Hier ist die Antwort auf diese schlaue Frage.
1: Hä? Ich hab gar nichts verstanden.
0: Beide Wörter nahmen denselben Anfang. Sie stammen vom lateinischen Paricus ab. Das ist ein eingegrenzter Bereich. Über das französische Park gelangte dieses Wort im 15. Jahrhundert in den niederrheinischen Raum. Das Wort verzweigte sich dann in verschiedene Bereiche. Zum einen beschreibt es eine abgegrenzte Grünfläche, wie zum Beispiel der Schlosspark. Im 18. Jahrhundert wurde es aber auch für ein Depot, ein Lager oder einen Sammelplatz verwendet, was ja auch irgendwie ein abgegrenzter Bereich ist. So entstanden auch die Wörter Fuhrpark und Wagenpark, auf denen eben Fuhrwerke und heute natürlich auch Autos geparkt werden.
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1: Mit Lisa Jäger, schönen guten Tag. Tag der Tulpe auf dem Chormarkt unterstützt Kinder und Jugendliche. Außerdem in den Regionalnachrichten um halb. Arbeitslosigkeit sinkt nur leicht in der Nahregion. Neuer 5G-Mast schließt Funkloch in Seesbach und Planungsbüro erläutert Pläne für Burgumfeld.
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2: Ich bin David Riemer. Ex-Bundesverkehrsminister Scheu hat Ärger mit der Justiz. Es geht um den Vorwurf einer Falschaussage im Zusammenhang mit der gescheiterten PKW-Maut. Das Landgericht Berlin hat eine entsprechende Anklage zugelassen. Laut Staatsanwaltschaft soll Scheuer vor dem Mautuntersuchungsausschuss des Bundestags gelogen haben.
3: Die PKW-Maut galt als großer Wurf, wurde am Ende aber vom Europäischen Gerichtshof kassiert. Der sah eine Diskriminierung ausländischer Fahrer. Die Regierung musste die Verträge kündigen und den künftigen Betreibern mehr als 240 Millionen Euro Schadenersatz zahlen. Im späteren Untersuchungsausschuss kam dann die Frage auf, ob die Betreiber angeboten hätten, mit der Unterschrift unter die Mautverträge bis zur EuGH-Entscheidung zu warten. An so ein Angebot hätten sich Scheuer und ein Ex-Staatssekretär aber nicht erinnern können. Die Anklage wirft ihnen nun bewusste Falschaussagen vor. Katrin Müller, Nachrichtenredaktion.
2: Bis zur parlamentarischen Sommerpause im Juli hat die Politik noch viel vor. Bis dahin will die Regierung ein großes Reformpaket schnüren, aber es geht nur holprig voran. Im Kanzleramt beraten heute Gewerkschaften und Arbeitgeber über mögliche Vorhaben, etwa auf dem Arbeitsmarkt oder in der Rentenpolitik.
4: Noch liegen bei vielen Themen die Positionen weit auseinander. Beispiel 8-Stunden-Tag. Die Gewerkschaften wollen daran festhalten, Arbeitgeber sagen Schluss mit der Stechuhr-Mentalität. Gestritten wird aber auch innerhalb der Koalition über die Steuerreform, die Rente oder ob das Eigenheim zur Finanzierung der Pflege herangezogen werden soll. Doch im Kanzleramt hofft man wohl, dass, wenn alle zusammensitzen, auch alle Kompromisse machen. Claudia Wächter, Nachrichtenredaktion.
2: Die Zahl der Arbeitslosen in Deutschland ist im Mai auf 2,95 Millionen gesunken. Das teilte die Bundesagentur für Arbeit in Nürnberg mit. Im Vergleich zum Vormonat sind somit 58.000 weniger Menschen arbeitslos gewesen. Trotz eines Rückgangs sei die Frühjahrsbelebung in diesem Jahr nicht wirklich in Fahrt gekommen. Das sagte die Chefin der Bundesagentur für Arbeit, Nahles. Der Fahrdienstvermittler Uber führt in Deutschland eine neue In-App-Funktion ein, die es Fahrgästen erlaubt, während der Fahrt den Ton im Fahrzeug aufzuzeichnen. Das Unternehmen möchte damit das Sicherheitsgefühl der Nutzerinnen und Nutzer stärken und eine zusätzliche Schutzebene etablieren. Das Tool erweitert das bestehende Sicherheitsangebot der Plattform, zu dem bereits Funktionen wie das Teilen des Standorts mit Kontakten oder ein In-App-Notruf gehören.
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6: Blitzer aktuell in Bad Kreuznach in der Lessingstraße, in Bubenheim in der Bahnhofstraße und in Bingen-Büdesheim in der Berlinstraße wird geblitzt. Wenn ihr hier unterwegs seid, dann also besonders vorsichtig fahren und den Fuß vom Gas nehmen, sonst wird es teuer. Wenn ihr uns einen Blitzer melden wollt oder auch einen Stau oder eine Gefahrenstelle, dann erreicht ihr uns unter der 0671 920 88 88 0.
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6: Das aktuelle Wetter in Idar-Oberstein. Auf der Idar messen wir 28 Grad. 27 sind in Langenlohnsheim an der Feuerwehr und in Hettenroth. In Bad Kreuznach hier am Antenne-Funkhaus ist noch ein kleines bisschen kühler. Hier messen wir aktuell angenehme 26 Grad.
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6: Eure Antenne am Freitagnachmittag. Ja, und wir wollen natürlich zurückschauen. Zurückschauen auf das Riesenevent gestern, der Firmenlauf in Bad Kreuznach. Und da waren einfach unfassbar große Teams mit dabei. Ich bin selbst mitgelaufen und muss sagen, da waren teilweise Teams in einer Farbe gekleidet, wo man das Gefühl hatte, also entweder ist es durch die Hitze oder durchs viele Laufen und ich sehe hier gerade hundertfach, oder die haben wirklich einfach eine unfassbare Mannschaft aufgestellt. Mehr dazu gleich bei uns im Programm nach ein bisschen Musik. Das ist eure Antenne.
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0: Das ist eure Antenne am Freitag. Und natürlich müssen wir darüber sprechen, dass gestern in Bad Kreuznach der Firmenlauf stattgefunden hat. Das ist natürlich ein Riesen-Event. Über 6.300 Teilnehmer. Und natürlich kommen auch so viele Teilnehmer zusammen, weil teilweise Teams eine riesige Masse an Menschen ins Rennen schicken. Und also natürlich, wir sprechen gleich über das größte Team. Aber es waren unfassbar viele Teams dabei, die mit so einer starken Mannschaft aufgetreten sind. Da muss man einfach den Hut ziehen und sagen, das war ein tolles, tolles, tolles Event. Trotzdem natürlich jetzt, wer war denn das größte Team? Und alle, die mitgelaufen sind, werden es mitbekommen haben. Es war die Stiftung Kreuznacher Diakonie, ganz gekleidet in Pink. Und Lisa Jäger, die hat mit einem Mitarbeiter der Stiftung gesprochen.
1: Hi, ihr habt auch einen Preis abgestaut, richtig?
2: Genau, ja. Es ist hier ein erst großes Event. Es ist mein erstes Mal hier. Ich habe auch mitgeholfen bei der Planung, mit der Anmeldungen und so weiter. Und das Ergebnis hier einfach zu sehen, ist echt erstaunlich und es macht mich auch sehr glücklich, hier alle zu sehen.
1: Das glaube ich dir. Ist es das erste Mal, dass ihr ein Treppchen errungen habt?
2: Ich glaube nicht. Letztes Mal waren auch die schnellsten Frauen letztes Jahr dabei. Weiter weiß ich leider es auch nicht, weil, wie gesagt, ich bin erst seit 2 Jahren hier in der Ausbildung. Und, aber wie gesagt, es ist trotzdem sehr schön zu sehen, wie man auch hier zusammenhält.
1: Ihr seid ja auch unfassbar viele. Wie motiviert man so viele Leute gleichzeitig an sowas teilzunehmen?
2: Einfach den Zusammenhalt in der Firma, man kennt sich, man motiviert sich miteinander und deswegen, es macht einfach Spaß.
1: Ja, total schön. Welchen Platz habt ihr jetzt errungen genau?
2: Wir haben jetzt für das größte Team haben wir den ersten Platz errungen und auch bei den schnellsten Frauen haben wir den ersten Platz heute wieder geholt. Genau, ja.
1: Sehr schön, dann sage ich euch erstmal herzlichen Glückwunsch. Ihr habt ja genug Leute da zum Feiern. Wie geht's jetzt weiter? Habt ihr schon einen Plan oder lasst ihr einfach den Abend ausklingen?
2: Wir lassen einfach ganz gemütlich den Abend ausklingen. Wir reden noch miteinander, feiern unser Siege und dann geht's auch langsam nach Hause.
1: So gehört sich das. Dann hoffe ich, dass ich euch nächstes Jahr wiedersehe.
2: Ja, auf jeden Fall.
1: Vielen Dank, herzlichen Glückwunsch.
2: Gerne, danke.
0: Das größte Team, also die Stiftung Kreuznacher Diakonie beim Firmenlauf in Bad Kreuznach. Aber die Stiftung Kreuznacher Diakonie hatte nicht die meisten Azubis ins Rennen geschickt. Nein, der Preis, der ging an Michelin Bad Kreuznach. Der Leiter der technischen Ausbildung, Igor Kautz, der hat auch mit Lisa Jäger nach dem Rennen gesprochen.
1: Wie schafft man so viele Jugendliche oder junge Erwachsene gleichzeitig zu motivieren?
3: Indem man einfach die richtigen Leute für die richtige Situation motivieren kann. Wir suchen viele Leute, wir haben viele Leute und ihr habt das gerade selbst gehört auf der Bühne. Wir sind ein tolles Team und wenn wir alle so motiviert sind, da findet man noch gute Leute.
1: Das heißt, im Endeffekt hat es da gar nicht viel Arbeit benötigt. Wahrscheinlich haben die jungen Leute sogar sie noch motiviert.
3: Jawohl.
0: Ein großartiges Event, der Firmenlauf in Bad Kreuznach gestern. Natürlich auch wegen der großen Teams, die mit so viel Bock und Leidenschaft mitgelaufen sind. Bei uns geht's jetzt weiter mit leidenschaftlicher Musik. Das ist eure Antenne am Freitag.

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1: Mit Lisa Jäger, schönen guten Tag. Auf dem Kornmarkt in Bad Kreuznach findet wieder der Tag der Tulpe statt. Bei dem Familienfest erwartet die Besucher ein Programm mit Musik, Tanz und Sportvorführungen, einer Tombola, Kinderaktion sowie Informationsständen verschiedener Organisationen. Außerdem werden Speise, Getränke und Kuchen angeboten. Worum es bei der Veranstaltung geht, erklärt Oberbürgermeister Emanuel Letz.
2: Jedes Jahr veranstaltet der Lions Club Tag der Tulpe. Auch hier geht es um Kinder und Jugendliche. Der Erlös, der dort durch Tombola und andere Aktionen gewonnen wird, kommt den Kindern und Jugendlichen zugute mit verschiedenen Programmen. Und auch dort werde ich morgen natürlich zugegen sein.
1: Ziel ist es, Kinder und Jugendliche zu stärken und Präventionsarbeit gegen Drogenmissbrauch zu unterstützen. Schirmherr der Veranstaltung ist Emanuel Letz. Im Landkreis Bad Kreuznach und im Kreis Birkenfeld sind weiterhin viele Menschen auf Jobsuche. Das geht aus den aktuellen Zahlen der Arbeitsagentur Bad Kreuznach hervor. Im Landkreis Bad Kreuznach waren im Mai 6.068 Menschen arbeitslos gemeldet. Das sind 63 weniger als im April. Die Arbeitslosenquote sank leicht auf 6,9%. Im Kreis Birkenfeld lag die Zahl der Arbeitslosen bei 3.165 Personen. Das sind 8 mehr als im Vormonat. Die Arbeitslosenquote bleibt bei 7,3%. Die Arbeitsagentur spricht von einem nur schwachen Frühjahrsaufschwung. Zwar wurden neue Stellen gemeldet, gleichzeitig fanden aber weniger Menschen eine neue Arbeit als noch im Jahr zuvor. In Seesbach ist ein Funkloch durch eine neue Mobilfunkstation beseitigt worden. Vodafone hat in Seesbach eine neue 5G-Mobilfunkstation in Betrieb genommen. Dadurch verbessert sich die mobile Breitbandversorgung vor Ort. Die Station unterstützt außerdem Notrufe und das Warnsystem Cell Broadcast für Katastrophenmeldungen. Nach Angaben von Vodafone betreibt das Unternehmen aktuell rund 60 Mobilfunkstationen im Landkreis Bad Kreuznach. Davon verfügen 36 bereits über die 5G-Technologie. Damit werden rund 85% der besiedelten Gebiete im Kreis mit 5G versorgt. Bis Mitte 2026 plant Vodafone 2 weitere Ausbauprojekte im Landkreis. Ziel ist es, die Mobilfunkversorgung weiter zu verbessern und zusätzliche Standorte mit 5G-Technik auszustatten. Auf dem Burgberg in Bingen soll ab 2027 ein neuer Panoramapark entstehen. Vorgesehen sind barrierefreie Wege, neue Aufenthaltsbereiche und ein neuer Spielplatz rund um das Thema Burg und Berg. Der Siegerentwurf für die Umgestaltung wurde jetzt weiter vorgestellt. Ziel ist es, mehr Besucher von der Rheinpromenade zur Burg Klopp und in die Innenstadt zu locken. Auch Klimaschutz spielt bei der Planung eine wichtige Rolle. So sollen zusätzliche Bäume gepflanzt und bestehende Grünflächen ökologisch aufgewertet werden.
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4: Geblitzt wird aktuell in Bad Kreuznach, in der Lessingstraße, in Bingen-Büdesheim, in der Berlinstraße und auf der A61 bei Alzey. Wenn ihr hier unterwegs seid, dann also besonders vorsichtig sein. Sonst kann es schnell mal teuer werden. Wenn ihr unterwegs seid und uns was melden wollt, dann erreicht ihr unsere Verkehrshotline unter der 0671 920. 88 88 0.
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4: Das aktuelle Wetter an diesem Freitagnachmittag. Ja, es ist heute sehr schön und angenehm. Es ist noch ein paar Grad wärmer, als es jetzt gestern zum Beispiel war. In Niederoberstein, in der Vasenstraße, messen wir aktuell 28 Grad. 27 sind es in Weiler bei Monzingen an der Evangelischen Kirche, in Bad Kreuznach am Schlosspark und in Sienhachenbach am Gemeinschaftshaus. Messen wir je 26 Grad. Heute Spitzenwerte bis zu 32 Grad in der Region.
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4: Bei uns geht's jetzt musikalisch weiter. Nicht nur mit Musik bei uns im Programm, sondern Programm über Musik. Denn heute Abend findet ein Konzert des Sinfonieorchesters Rhein-Main statt. Und das Ganze ist so ein bisschen als englischer Abend geplant. Was genau da ansteht und was euch da erwartet, das gibt's gleich bei uns im Programm hier auf eurer Antenne.
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0: Musik hier auf eurer Antenne. Ich bin Max Wischermann und wir bleiben auch bei dem Thema Musik, denn das Sinfonieorchester Rhein-Main hat heute Abend ein Konzert. Unter so einem, ja, als englischer Abend oder unter dem Motto Very British findet da ganz viel musikalische Highlights statt. Leiter Christian Ferrell, der hat im Gespräch mit Thorsten Subert mal so ein bisschen, ja, das Programm vorgestellt und da gibt's auch einen musikalischen Einblick für euch.
1: Also da hören wir auch nochmal ganz kurz rein, wer jetzt sagt Pomp and Circumstances, das sagt mir gar nichts. Ich sag euch, das sagt euch was. Hört mal einfach genau hin. Oder die Melodie, die kennt jeder. Also gut, die meisten kennen das wahrscheinlich eher als Musik, wenn die Queen oder jetzt der King kommt. Ich glaube, das ist so das, was bei den meisten durch den Kopf geht, oder?
2: Ja, also natürlich ist das davon unglaublich bekannt. Der Text wird aber im Programmheft stehen, sodass es überhaupt keinen Grund gibt, dort nicht mitsingen zu können.
1: Wie lang sind die Teile? Wie lang ist das Konzert? Das heißt, worauf können wir uns da freuen?
2: Also das Konzert dauert ungefähr zwei Stunden zwanzig. Es gibt eine Pause nach Schubert und Nimrod, gibt noch ein weiteres kleineres Stück in der ersten Hälfte, auch von Edward Elgar. Und nach der Pause dann eben das Finale, beginnend mit Elgar Pomp and Circumstance.
1: Und ich vermute mal, es wäre nicht das Sinfonieorchester Rhein-Main, wenn nicht auch zwischen den Stücken kleine Pausen, musikalische Pausen passieren. Das heißt, lustige, muntere Moderationen dazwischendurch kommen, oder?
2: Ja, ich werde wieder das ein bisschen durchs Programm führen. Ich werde ein bisschen was zu den Stücken erzählen und natürlich diesmal ganz besonders wichtig, ich werde dem Publikum erklären, welche Aufgaben es beim jeweiligen Stück hat. Es gibt aufzustehen, es gibt zu knixen, es gibt mit zu klatschen, es gibt tröten. Also es gibt ein großes Spektakel.
1: Ich merke schon, das ist jedenfalls kein gewöhnliches Sinfoniekonzert, sondern das ist ein tatsächliches Erlebnis. Zu erleben in Bad Kreuznach im Kurhaus, das heißt also indoor das Ganze, trotz des schönen Wetters, was wir jetzt im Augenblick haben. Wann geht's da los?
2: Das Konzert in Bad Kreuznach, das ist am 29. Mai, das ist mit Konzertbeginn um 19 Uhr.
1: Gibt's da überhaupt noch Karten?
2: Ja, es gibt noch Karten bei den üblichen Vorverkaufsstellen, zum Beispiel allen Ticket-Regional-Vorverkaufsstellen, wie sie ja auch die Touristinformation in der Kurhausstraße ist, aber auch im Internet bei Ticket-Regional. Und wenn man da, gibt es ein Suchfeld, wenn man dort Very British oder auch Sinfonieorchester Rhein-Main eingibt, dann sieht man dort sofort unsere Konzerte.
1: Oder wir kürzen einfach Sinfonieorchester Rhein-Main ab mit S. O-R-H-M und schon sind wir ja fast auf der Internetseite, noch ein DE dahinter, dann sind wir schon da. So einfach geht's auch, da komme ich auch zu den Karten, glaube ich. Ne? Weil Sonntag, da gibt es ja nochmal ein Konzert in der King, in Ingelheim. Das wird eng, oder?
2: Genau, Sonntag ist der Saal schon relativ weit verkauft. Das schauen wir jetzt, wie der weitere Vorverkauf läuft. Einfach auf der Internetseite schauen. Gibt immer nochmal ein paar Karten, die auch zurücklaufen. Die werden dann nochmal wieder freigeschaltet. Bad Kreuznach am Freitag, Ingelheim am Sonntag. Dazwischen Samstag am 30. Mai sind wir Open Air in Wiesbaden in der alten Burgruine. Da hoffen wir natürlich besonders auf schönes Wetter, aber der Wetterbericht ist ja ganz gut. An alle, die dann eine Karte haben, vielleicht noch der Hinweis, gerne im Kleiderschrank, sehr extravagante und farbenfrohe Kleidung. Und wenn sich irgendwo ein englisches Union Jack-Fähnchen findet oder natürlich auch eine Europaflagge, dann sind wir da sehr froh, wenn sie die mitbringen. Und dann im Konzert eifrig über den Köpfen erhoben schwenken.
0: Das sagt Leiter Christian Ferrell des Sinfonieorchesters Rhein-Main. Heute Abend das Konzert unter dem Motto Very British. Bei uns geht's jetzt nicht ganz so britisch, aber trotzdem weiter mit Musik. Das ist eure Antenne am Freitag.

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1: Mit Lisa Jäger, schönen guten Tag. Auto brennt in Hergenfeld vollständig aus. Außerdem in den Regionalnachrichten um halb. Julia Klöckner pflanzt an ihrer alten Grundschule in Guldenthal 2 Apfelbäume. Arbeitslosigkeit sinkt nur leicht in der Nahregion. Und Tag der Tulpe auf dem Kornmarkt unterstützt Kinder und Jugendliche.
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2: Ich bin David Riemer. Entlastung für Deutschlands Verbraucher. Die Inflation hat an Tempo verloren. Sie lag im Mai um 2,6% nach 2,9% im April. Das hat das Statistische Bundesamt auf Basis vorläufiger Zahlen mitgeteilt. Grund für die abgebremste Inflation könnte der Tankrabatt sein.
3: Der Iran-Krieg hat vor allem die Energiepreise in die Höhe getrieben und damit auch die Inflation im April. Nun ist die Teuerungsrate im Mai aber offenbar gedrosselt worden, ein gutes Stück, obwohl der Iran-Krieg und die Sperrung der Straße von Hormuz insbesondere weiter die Preise treiben. Es liegt nahe, dass der von der Regierung gewährte Tankrabatt von rund 17 Cent pro Liter Sprit dabei eine Rolle spielt. Allerdings läuft der Tankrabatt, wenn er nicht verlängert wird, Ende Juni aus. Und Volkswirte fürchten, dass die höheren Energiepreise erst noch nach und nach auf Lebensmittel und Dienstleistungen durchschlagen. Aus Berlin, Ronny Tochau.
2: Nach dem Einschlag einer russischen Drohne in ein Wohnhaus in Rumänien nahe der Grenze zur Ukraine will das EU- und NATO-Land seine Verteidigung in dem Gebiet verstärken. Rumänien bat die NATO um einen beschleunigten Transfer bereits zugesagter Drohnenabwehrtechnik. Staatspräsident Dahn machte Russland für den Vorfall verantwortlich. Die mit Sprengstoff beladene Drohne schlug in der Stadt Galati ein. 2 Bewohner wurden leicht verletzt. NATO und EU sicherten Rumänien ihre Unterstützung zu. Der Frühling dieses Jahr war deutlich wärmer und sonniger als im Schnitt. Vor allem die vielen Sonnenstunden in den Frühjahrsmonaten erinnern eher an südliche Breiten. Das teilte der Deutsche Wetterdienst in seiner vorläufigen Frühlingsbilanz mit.
4: Gut 2 Grad wärmer als üblich war es bei uns und damit gehört dieses Frühjahr zu den 10 mildesten überhaupt, also seit Beginn der Wetteraufzeichnungen. Geregnet hat es dagegen wenig, der April war definitiv zu trocken. Im Mai kam dann wie auf Knopfdruck der Sommer-Freibadwetter, vor allem im Norden. Und Nordosten gab Sonne satt und das war, sagen die Experten, ein Rekordlichtangebot. Fast wie in Spanien. Claudia Wächter, Nachrichtenredaktion.
2: Ex-Bundesverkehrsminister Scheuer soll sich wegen des Vorwurfs einer Falschaussage im Zusammenhang mit der gescheiterten PKW-Maut vor Gericht verantworten. Das Landgericht Berlin hat eine entsprechende Anklage zugelassen, teilt eine Gerichtssprecherin mit. Die Berliner Staatsanwaltschaft wirft dem 51-Jährigen vor, vor dem Mautuntersuchungsausschuss des Bundestags gelogen zu haben. Der ehemalige CSU-Minister weist den Vorwurf zurück.
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6: Unsere Verkehrshotline, das ist die 0671 920 88 88 0. Hier könnt ihr gerne anrufen oder eine WhatsApp hinschicken, wenn ihr einen Blitzer, einen Stau oder eine Gefahrenstelle melden wollt. Blitzer, die stehen aktuell in Bad Kreuznach in der Lessingstraße, auf der L177 bei Regulshausen, in Bubenheim in der Bahnhofstraße und in Bingen-Büdesheim in der Berlinstraße.
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6: Das Wetter heute angenehm warm. Ja, fast schon heiß. Bis zu 32 Grad heute. Sehr viel Sonne. Ab und zu mal vereinzelt ein Wölkchen am Himmel. Aber das soll ja nicht die Stimmung trüben. Aktuell in Niederoberstein an der Weiherschleife 29 Grad. Kleines bisschen kühler ist es in Bad Kreuznach an den Cruzenia-Thermen. In Volksheim am Marktplatz und in Heinzenberg an der Burgruine Heinzenberg. Hier messen wir nämlich überall aktuell 28 Grad.
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6: Ein musikalischer Freitagnachmittag, der hier heute ansteht. Den Auftakt machen David Guetta, Teddy Swims, Tones and I mit Gone, Gone, Gone. Außerdem natürlich im Programm unser Tagebuch der großen Hits. Heute mit Daft Punk, Around the World. Das ist eure Antenne.
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1: 29. Mai 1997. Daft Punk sind mit Around the World in den Charts. Daft Punk, das sind Thomas Bangalter und Guy-Manuel de Montcristo. Und die beiden, die haben früh angefangen. Die erste Band gründen sie, da sind sie gerade mal 12. Der Name? Darling. Die Musik? Punkrock. Die Kritiker? So gar nicht begeistert. In einer Musikzeitschrift schreibt einer sogar, der Sound ist a dafty punky thrash. Also auf Deutsch, dämlicher Punk. Das juckt die zwei erstmal wenig. Punkrocker interessieren sich schließlich traditionell eher minimal für das, was die Kritiker sagen. Aber irgendwie haben sie sich diese Kritik gemerkt. Als sie nämlich ihr neues Elektromusikprojekt gründen und ein Name her muss, da erinnern sie sich an das, was der Musikjournalist über sie geschrieben hat. Aus dem Daft Punky Thrash wird Daft Punk. Das erste Album Homework wird in vielen Ländern extrem erfolgreich und Around the World wird ihr erster Hit in Deutschland.

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1: Mit Lisa Jäger, schönen guten Tag. In Hergenfeld ist gestern ein Auto vollständig ausgebrannt. Mehrere Anrufer meldeten eine schwarze Rauchsäule über dem Ort. Das Fahrzeug geriet in der Schulstraße aus bislang ungeklärten Gründen in Brand. Als die Feuerwehr eintraf, stand das Auto bereits in Vollbrand. Die Einsatzkräfte löschten das Feuer unter Atemschutz und verhinderten, dass die Flammen auf die umliegende Vegetation oder ein daneben abgestelltes Fahrzeug übergriffen. Verletzt wurde niemand. Nach unter einer Stunde konnte die Feuerwehr den Einsatz beenden. Insgesamt waren 15 Kräfte der Feuerwehr Sparbrücken Hergenfeld und der Feuerwehreinsatzzentrale Rüdesheim vor Ort. Bundestagspräsidentin Julia Klöckner hat an ihrer ehemaligen Grundschule in Guldenthal 2 Apfelbäume gepflanzt. Gemeinsam mit Schülern der Schulleitung, Lehrkräften sowie Oberbürgermeister Michael Zifker setzte Klöckner die beiden jungen Bäume auf dem Schulgelände. Die Pflanzaktion geht auf eine sogenannte Baumpflanz-Challenge zurück, für die sie von Bundesinnenminister Alexander Dobrindt nominiert worden war. Die Verbandsgemeinde unterstützte die Aktion unter anderem bei den Vorbereitungen für die Pflanzung. Die beiden Apfelbäume sollen ein Zeichen für Nachhaltigkeit, Naturschutz und Gemeinschaft setzen. Klöckner entschied sich bewusst dafür, die Bäume nicht in Berlin, sondern an ihrer ehemaligen Grundschule in Guldenthal zu pflanzen. Im Landkreis Bad Kreuznach und im Kreis Birkenfeld sind weiterhin viele Menschen auf Jobsuche. Das geht aus den aktuellen Zahlen der Arbeitsagentur Bad Kreuznach hervor. Im Landkreis Bad Kreuznach waren im Mai 6.068 Menschen arbeitslos gemeldet. Das sind 63 weniger als im April. Die Arbeitslosenquote sank leicht auf 6,9%. Im Kreis Birkenfeld lag die Zahl der Arbeitslosen bei 3.165 Personen. Das sind 8 mehr als im Vormonat. Die Arbeitslosenquote bleibt bei 7,3%. Die Arbeitsagentur spricht von einem nur schwachen Frühjahrsaufschwung. Zwar wurden neue Stellen gemeldet, gleichzeitig fanden aber weniger Menschen eine neue Arbeit als noch im Jahr zuvor. Auf dem Kornmarkt in Bad Kreuznach findet wieder der Tag der Tulpe statt. Bei dem Familienfest erwartet die Besucher ein Programm mit Musik, Tanz und Sportvorführungen, einer Tombola, Kinderaktion sowie Informationsständen verschiedener Organisationen. Außerdem werden Speisegetränke und Kuchen angeboten. Worum es bei der Veranstaltung geht, erklärt Oberbürgermeister Emanuel Letz.
2: Jedes Jahr veranstaltet der Lions Club Tag der Tulpe. Auch hier geht es um Kinder und Jugendliche. Der Erlös, der dort durch Tombola und andere Aktionen gewonnen wird, kommt den Kindern und Jugendlichen zugute mit verschiedenen Programmen. Und auch dort werde ich morgen natürlich zugegen sein.
1: Ziel ist es, Kinder und Jugendliche zu stärken und Präventionsarbeit gegen Drogenmissbrauch zu unterstützen. Schirmherr der Veranstaltung ist Emanuel Letz.
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4: Ruhiger Handel zum Wochenschluss an der Frankfurter Börse. Der DAX pendelt dabei um seinen Schlussstand von gestern. Am Nachmittag liegt das Börsenbarometer mit 25.093 Punkten so gut wie unverändert. Das ist nicht allzu dramatisch. Letztlich warten die Anleger ab, wie sich die Verhandlungen der USA mit dem Iran mit Blick auf die Lage am Persischen Golf tatsächlich weiterentwickeln. Da ist beinahe wie gewohnt noch vieles unklar. Erfreulich, die Preise für die Ölsorten Brent und WTI sind heute bisher gefallen. Top im DAX sind zunächst Zalando, Heidelberg Materials und Scout24. Nach unten geht es dagegen mit den Kursen von Bayer, Siemens Energy und Symrise. Der Euro notiert am Nachmittag mit einem Dollar 16,45 stabil. Aus Frankfurt, Klaus Bente.
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5: Blitzer aktuell in Bad Kreuznach in der Lessingstraße auf der L177 bei Regulshausen und in Bingen-Büdesheim in der Berlinstraße. Wenn ihr hier irgendwo unterwegs seid, dann am besten den Fuß vom Gas nehmen, sonst kann es schnell teuer werden. Wenn ihr unterwegs seid, auch was melden wollt an diesem Freitagnachmittag, dann könnt ihr uns ganz einfach erreichen unter der 0671 920 88 88 0.
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5: Das aktuelle Wetter hier auf eurer Antenne und im Antenneland. Aktuell in Niederoberstein am Stadion im Haag. 30 Grad, also da ist die 30-Grad-Marke geknackt. Kleines bisschen kühler in Lohnsheim in der Untergasse und in Schauren am Brunnenplatz. Hier messen wir 29 Grad, 28 sind es aktuell in Bad Kreuznach am Kornmarkt.
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5: Eure Antenne am Freitagnachmittag von 2 bis 3 begleiten wir euch. Und natürlich gibt es jetzt erstmal wieder gute Musik für euch auf die Ohren. Aber wir wollen gleich auch mal schauen, was geht ab in der Region. Unsere Veranstaltungstipps für dieses Wochenende.
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0: Eure Antenne am Freitag. Schön, dass ihr eingeschaltet habt. Wollen wir doch mal schauen, was so abgeht in der Region.
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0: Das Kikubi in Bingen zeigt heute die Gangsterkomödie Riff Raff – Verbrechen ist Familiensache. Der Film erzählt von einem eigentlich ruhigen Silvesterabend, der durch plötzlich auftauchende Mafia-Gangster völlig aus dem Ruder läuft. Die Mischung aus schwarzem Humor, skurrilen Figuren und spannender Familiengeschichte macht den Film zu einem besonderen Kinoerlebnis. Der Eintritt kostet 7,50 Euro. Los geht es um 19.30 Uhr im Kikubi in Bingen. Der Lions Club lädt zum Tag der Tulpe stark fürs Leben in Bad Kreuznach ein. Euch erwartet ein Familienfest mit Infoständen, Musik, Tanz und Sportvorführungen, Spiel- und Actionangeboten für Kinder und Jugendliche. Außerdem gibt es eine Tombola aus verschiedenen kulinarischen Angeboten. Mit dem ganzen Erlös unterstützt der Lions Club Präventionsprogramme für Kinder und Jugendliche. Unter anderem gegen Drogenmissbrauch und auch zur Stärkung sozialer Kompetenzen. Die Teilnahme ist kostenlos. Los geht es am Samstag um 10 Uhr auf dem Kornmarkt in Bad Kreuznach. Der Chor Capriccio aus Bad Kreuznach lädt euch zu einem einzigartigen Abend rund um die goldenen 20er ein. Unter dem Motto "Das gibt's nur einmal" erklingen Klassiker der Comedian Harmonists, Ufa-Filmmelodien und Werke von Werner Richard Heimann. Begleitet werden die Stücke von Orchester, Gesang und Tanz. Mit dabei sind unter anderem Dennis Wittberg und seine Schnellack-Solisten, Sopranistin Antonia Busse sowie die Tanzgruppe Joy of Ballet. Auch die Kleidung im Stil der 1920er Jahre ist an diesem Abend gerne gesehen. Dabei sein könnt ihr ab 17 Euro. Die Veranstaltung startet am Sonntag nächster Woche, also am 7. Juni um 19 Uhr in der Pauluskirche in Bad Kreuznach.
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1: Mit Lisa Jäger, schönen guten Tag. Auto brennt in Hergenfeld vollständig aus. Außerdem in den Regionalnachrichten um 20:30. Julia Klöckner pflanzt an ihrer alten Grundschule in Guldenthal 2 Apfelbäume. Arbeitslosigkeit sinkt nur leicht in der Nahregion. Und Tag der Tulpe auf dem Kornmarkt unterstützt Kinder und Jugendliche.
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2: Ich bin David Riemer. Entlastung für Verbraucher. Die Inflationsrate in Deutschland ist im Mai deutlich auf 2,6% gesunken. Das geht aus einer ersten Schätzung des Statistischen Bundesamtes hervor. Im April waren die Verbraucherpreise noch um 2,9% im Vergleich zum Vorjahresmonat gestiegen. Vor allem der von der Bundesregierung eingeführte Tankrabatt dämpfte den Preisauftrieb. Trotzdem bleiben die Folgen des Iran-Kriegs spürbar. Haushaltsenergie und Sprit kosteten im Mai 6,6% mehr als vor einem Jahr. Nach dem jüngsten Einschlag einer russischen Drohne im NATO-Land Rumänien hat die Bundesregierung Rumänien Solidarität zugesichert. Der Drohneneinschlag zeige einmal mehr Russlands Bereitschaft zur Eskalation, erklärte Kanzler Merz auf der Plattform X.
3: Die sprengstoffbeladene russische Drohne schlug in der Nacht in das Dach eines Hochhauses ein und entfachte ein Feuer in der Wohnung darunter. Eine 53-Jährige und ihr 14-jähriger Sohn erlitten leichte Brandwunden. Die Drohne stammte offenbar aus einem Schwarm, mit dem Russland einen nahegelegenen ukrainischen Donauhafen angegriffen hatte. Das Verteidigungsministerium hier in Berlin sieht keine grundsätzliche Lageänderung durch den Vorfall. Kanzler Merz erklärte aber, der Vorfall zeige, dass die NATO eine starke Präsenz an der Ostflanke brauche. Aus Berlin, Ronny Toch.
2: Die Zahl der Arbeitslosen in Deutschland ist erstmals in diesem Jahr wieder unter die 3-Millionen-Marke gesunken. Laut Bundesagentur für Arbeit waren im Mai 2,95 Millionen Menschen arbeitslos gemeldet. Die Arbeitslosenquote lag damit bei 6,3%.
4: Das sind immer noch 31.000 Menschen mehr als letzten Mai und die Arbeitskräftenachfrage bewege sich nach wie vor auf niedrigem Niveau, so BA-Chefin Nahles.
5: Alles in allem ist die Frühjahrsbelebung in diesem Jahr nicht wirklich in Fahrt gekommen, was angesichts des wirtschaftlichen Umfeldes aber auch erwartbar war.
4: Vom DGB heißt es, Deutschland brauche jetzt wirtschaftliche Stabilität, Investitionen und sichere Beschäftigung. Aus Nürnberg, Janina Singer.
2: Einen Tag vor der Sperre der Brennerstrecke ist ein befürchtetes Verkehrschaos in Tirol vorerst ausgeblieben. Nach Angaben des Autobahnbetreibers fließt der Verkehr trotz hoher Belastung. Zeitweise gab es Staus auf der Brennerroute bei Kiefersfelden und auf italienischer Seite. Morgen wird die Brennerautobahn wegen einer Demonstration von 11 bis 19 Uhr komplett gesperrt. Die Behörden rechnen mit starken Verkehrsbehinderungen und rufen dazu auf, Tirol großräumig zu umfahren.
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7: Unsere Verkehrshotline, das ist die 0671 920 88 88 0. Und hier sind uns natürlich auch wieder Blitzer gemeldet worden. Einer davon in Bad Kreuznach in der Lessingstraße, einer auf der Landstraße bei Regulshausen und in Bingen-Büdesheim. So ist es richtig, in der Berlinstraße. Wenn ihr hier unterwegs seid, dann gerne aufpassen und den Fuß vom Gas nehmen, sonst kann es schnell teuer werden.
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7: Der Freitagnachmittag auf eurer Antenne und wir schauen natürlich mal fix, was das Wetter so macht. Ja, heute den ganzen Tag über viel Sonne, aber auch ab und zu mal eine Wolke am Himmel. Trotzdem, es ist warm, es ist heiß, es ist einfach ein fast sommerlicher Tag, den wir hier heute haben. In Idar-Oberstein an der Christuskirche aktuell 30 Grad. 29 sind es in Königsau an der Königsauer Berghöhe und auch in Oberstreit an der Brunnenstraße und in Bad Kreuznach an den Brückenhäusern messen wir aktuell knapp unter 30 Grad.
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7: Das ist eure Antenne am Freitag und natürlich müssen wir nochmal zurückschauen. Wir kommen gar nicht drum herum, denn gestern war natürlich der große Firmenlauf in Bad Kreuznach. Ich bin mitgelaufen, wir von der Antenne sind mitgelaufen. Aber ich geb's zu, ich verrat's euch jetzt schon mal. Wir waren natürlich nicht die Schnellsten. Wir waren nicht das schnellste Team. Wir haben aber alles gegeben. Wollen jetzt gleich aber bei unserem Programm mal schauen, wer denn die schnellsten Teams waren oder die schnellsten Läufer waren. Gleich bei uns Thema, hier nach ein bisschen Musik auf eurer Antenne.
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0: Eure Antenne am Freitag. Freitag, einen Tag nach dem Firmenlauf in Bad Kreuznach und wir schauen nochmal auf die Highlights. Also, ich bin mitgelaufen, wir von der Antenne sind mitgelaufen, wir waren aber nicht die schnellsten. Nein, die Preise, die gingen an ganz, ganz, ganz andere. Fabian Fiedler, der schnellste Läufer gestern beim Firmenlauf und was er zu sagen hatte, wollen wir uns natürlich anhören.
1: Ich hatte ein bisschen Bammel vor dem Lauf heute wegen der Hitze, da weiß man nie, was passiert, aber es lief dann doch sehr gut.
2: Ein bisschen mehr als 15 Minuten, super Leistung, Glückwunsch.
1: Danke sehr.
0: Bei den Frauen war Katrin Eichel-Streiber die schnellste und ja, was sie nach dem Lauf zu sagen hatte, das hören wir uns auch an.
2: Zufrieden bist du mit deiner Leistung, mit den Minuten?
3: Sehr zufrieden.
2: Sehr zufrieden. Hat sich Training ausgezahlt oder hätte es besser sein können?
3: Nö, dafür, dass ich im Moment nicht die Schnelligkeit trainiere, sondern Ultra-Bergläufe, war ich schnell genug.
2: Sehr gut, Glückwunsch.
3: Dankeschön.
0: Ja, man kann sagen, ein richtiger Doppelerfolg für Katrin Eichel-Streiber, denn sie hat auch nochmal abgeräumt beim Preis für das beste Mixed-Team, also Männer und Frauen. Lisa Jäger im Gespräch mit Katrin Eichel-Streiber, Dr. Nils Feuerhelm und Maximilian Kruskopp.
4: Ja, wie fühlt sich das an, so einen Preis hier abzustauben?
5: Ja, also wir sind sehr stolz, was wir hier erreicht haben als Team. Aber es ist natürlich am wichtigsten, dass es allen wieder Spaß gemacht hat und dass wir wieder Glück mit dem Wetter hatten. Und ja, es ist einfach eine tolle Veranstaltung.
4: Habt ihr schon öfters zusammen trainiert oder wie sieht es bei euch aus?
5: Ja, also Nils und ich, wir trainieren sogar gerade noch auf eine längere Distanz zu. Und wir laufen jetzt schon mehrere Jahre zusammen. Und sind jetzt auch schon mehrere Jahre erfolgreich und ja, sind froh, dass wir es dieses Jahr wieder geschafft haben.
4: Sehr schön. Und du bist dazugestoßen oder wie kam es dazu?
6: Nee, ich bin auch schon seit ein paar Jahren immer dabei. Wir sind immer erstes Mixteam.
0: So, jetzt wissen wir alle, wer die schnellsten waren, wer die besten waren, die ambitioniertesten waren. Aber Firmenlauf ist natürlich nicht immer nur Bestzeit, Bestzeit, Bestzeit. Nein, es zählt eben auch die Kreativität und die schönen Kostüme. Da ging der Preis in diesem Jahr an Schönski, haben ihren Titel quasi verteidigt, kann man sagen. Haben ja letztes Jahr schon abgeräumt mit diesen Gemäldekostümen. Dieses Jahr sind sie als Barbie-Puppen mitgelaufen und haben wieder den Preis abgeräumt. Von Schönski jetzt Olga Wirth im Gespräch mit Lisa Jäger.
4: Wie hat es sich angefühlt, da drin zu rennen?
7: Es ging eigentlich ganz gut, ja. Ich habe gedacht, es wird sperriger.
4: Was war so eure Bestzeit?
7: Keine Ahnung. Wir gucken nicht auf die Zeit. Hauptsache ankommen, nicht als letztes, das wäre gut.
4: Sehr schön, das habe ich auch gerade so hinbekommen.
7: Gut.
4: Was genau macht ihr denn? Ich glaube, ihr habt genau mit dem zu tun, was ihr heute schon sehr gut präsentiert habt.
7: Genau, wir sind eine Designagentur, wir sitzen in Bingen und ja, genau, wir machen Logo, Corporate Design, Webdesign, sowas. Genau.
4: Und wie kann man so viele Leute auf einmal motivieren, hier dran teilzunehmen?
7: Ja, wir sind ein großes Team und unsere Freunde supporten uns ja mal ganz gerne, weil es einfach ein tolles Event ist.
4: Wie fühlt es sich an, hier zu gewinnen?
7: Sehr schön.
4: Habt ihr damit gerechnet?
7: Nein, nicht unbedingt, aber ein bisschen. Wir haben es gehofft.
0: Tolles Ereignis, tolle Eindrücke, ein großartiger Firmenlauf in Bad Kreuznach gestern gewesen. Bei uns geht's jetzt weiter mit Musik im Programm. Das ist eure Antenne am Freitag. Ich bin Max Fischermann.

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1: Mit Lisa Jäger, schönen guten Tag. In Hergenfeld ist gestern ein Auto vollständig ausgebrannt. Mehrere Anrufer meldeten eine schwarze Rauchsäule über dem Ort. Das Fahrzeug geriet in der Schulstraße aus bislang ungeklärten Gründen in Brand. Als die Feuerwehr eintraf, stand das Auto bereits in Vollbrand. Die Einsatzkräfte löschten das Feuer unter Atemschutz und verhinderten, dass die Flammen auf die umliegende Vegetation oder ein daneben abgestelltes Fahrzeug übergriffen. Verletzt wurde niemand. Nach unter einer Stunde konnte die Feuerwehr den Einsatz beenden. Insgesamt waren 15 Kräfte der Feuerwehr Sparbrücken Hergenfeld und der Feuerwehreinsatzzentrale Rüdesheim vor Ort. Bundestagspräsidentin Julia Klöckner hat an ihrer ehemaligen Grundschule in Guldenthal 2 Apfelbäume gepflanzt. Gemeinsam mit Schülern der Schulleitung, Lehrkräften sowie Oberbürgermeister Michael Zifka setzte Klöckner die beiden jungen Bäume auf dem Schulgelände. Die Pflanzaktion geht auf eine sogenannte Baumpflanz-Challenge zurück, für die sie von Bundesinnenminister Alexander Dobrindt nominiert worden war. Die Verbandsgemeinde unterstützte die Aktion unter anderem bei den Vorbereitungen für die Pflanzung. Die beiden Apfelbäume sollen ein Zeichen für Nachhaltigkeit, Naturschutz und Gemeinschaft setzen. Glöckner entschied sich bewusst dafür, die Bäume nicht in Berlin, sondern an ihrer ehemaligen Grundschule in Guldenthal zu pflanzen. Im Landkreis Bad Kreuznach und im Kreis Birkenfeld sind weiterhin viele Menschen auf Jobsuche. Das geht aus den aktuellen Zahlen der Arbeitsagentur Bad Kreuznach hervor. Im Landkreis Bad Kreuznach waren im Mai 6.068 Menschen arbeitslos gemeldet. Das sind 63 weniger als im April. Die Arbeitslosenquote sank leicht auf 6,9%. Im Kreis Birkenfeld lag die Zahl der Arbeitslosen bei 3.165 Personen. Das sind 8 mehr als im Vormonat. Die Arbeitslosenquote bleibt bei 7,3%. Die Arbeitsagentur spricht von einem nur schwachen Frühjahrsaufschwung. Zwar wurden neue Stellen gemeldet, gleichzeitig fanden aber weniger Menschen eine neue Arbeit als noch im Jahr zuvor. Auf dem Kornmarkt in Bad Kreuznach findet wieder der Tag der Tulpe statt. Bei dem Familienfest erwartet die Besucher ein Programm mit Musik, Tanz und Sportvorführungen, einer Tombola, Kinderaktion sowie Informationsständen verschiedener Organisationen. Außerdem werden Speisegetränke und Kuchen angeboten. Worum es bei der Veranstaltung geht, erklärt Oberbürgermeister Emanuel Letz.
2: Jedes Jahr veranstaltet der Lions Club Tag der Tulpe. Auch hier geht es um Kinder und Jugendliche. Der Erlös, der dort durch Tombola und andere Aktionen gewonnen wird, kommt den Kindern und Jugendlichen zugute mit verschiedenen Programmen. Und auch dort werde ich morgen natürlich zugegen sein.
1: Ziel ist es, Kinder und Jugendliche zu stärken und Präventionsarbeit gegen Drogenmissbrauch zu unterstützen. Schirmherr der Veranstaltung ist Emanuel Letz.
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4: Geblitzt wird aktuell in Bad Kreuznach in der Lessingstraße, in Bingen-Büdesheim in der Berlinstraße und auf der A61 bei Alzey. Wenn ihr hier irgendwo unterwegs seid, dann besonders aufpassen. Wenn ihr unterwegs seid und auch was melden wollt an diesem Freitagnachmittag, dann erreicht ihr uns unter der 0671 920 88 88 0.
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4: Das aktuelle Wetter in Niederoberstein an der Weiherschleife messen wir 30 Grad. 29 sind es in Grolsheim am Hugo-Brandt-Platz und auch in Bad Kreuznach an der Kautzenburg und in Gimpweiler am Sportplatz messen wir aktuell 29 Grad.
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4: Eure Antenne am Freitagnachmittag und natürlich schauen wir nochmal zurück auf den Firmenlauf gestern in Bad Kreuznach. Das Event, das Happening, über 6.300 Teilnehmer, die da mitgelaufen sind. Also wie viele von euch, die jetzt gerade zuhören, gestern mit dabei waren, kann ich mir gar nicht ausmalen. Und wir waren natürlich auch dabei, sind nicht nur mitgelaufen, sondern haben euch auch ab und zu mal ein Mikrofon unter die Nase gehalten und gefragt, ja, wie war's denn? Wollen wir gleich hören, hier bei uns im Programm auf der Antenne. Ich bin Max Wischermann.
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0: Die Antenne am Freitag und ja, wir müssen über ein Gesprächsthema reden. Der Firmenlauf im Bad Kreuznach hat gestern stattgefunden und über 6300 Teilnehmer und das war, die Strecke war voll, alle hatten Bock, alle haben das schöne Wetter auch genossen. Ja, es war beim Laufen heiß, aber auch die Stimmung danach war einfach großartig und wir wollten natürlich wissen, wie war es für euch? Deswegen haben wir euch ganz einfach gestern nach dem Lauf gefragt.
1: Es war verhältnismäßig warm, obwohl die Temperatur heute niedriger war als die Tage. Das hat mich so ein bisschen aus dem Konzept gebracht, aber sonst schöne Strecke. Nächstes Jahr gerne wieder die vollen 5.
2: War sehr anstrengend, war sehr warm, aber sonst war die Strecke geil.
3: Ich habe keine Luft.
4: Sehr anstrengend, es ist sehr heiß, es hört niemals auf.
3: Schlecht. Achso, der Lauf war cool. Mir geht's schlecht.
5: Super, ich habe mein Ziel erreicht.
6: Sehr gut, das war schön.
7: Mega, sauwarm.
8: Die ersten 2 Kilometer ganz gut. Dann war die Hitze, hat mir ein bisschen zu schaffe gemacht. Aber dann Rhythmus gefunden, durchgelaufen. Bin zufrieden.
5: Ich bin angekommen.
9: Zu schnell in den ersten 2 Kilometer, aber dann gemütlich weitertraben und dann läuft's.
10: Richtig gut, hat total Spaß gemacht.
11: Als Superman durchs Ziel, wie lief's?
12: Sehr gut. Die Zuschauer haben mich getragen. Im Vertrag stand ja, ich darf nicht fliegen, sondern immer ein Bein auf dem Boden behalten. Und ich will die Welt retten, Bad Kreuznach retten, aber bei dem maroden Finanzhaushalt schaffe ich das auch nicht. Aber macht's gut.
0: Einer der vielen Läufer war auch Bad Kreuznachs Oberbürgermeister Emanuel Letz. Hier im Gespräch mit Daniel Klein.
13: Herr Letz, wie zufrieden sind Sie?
14: Ja. Ich bin froh, dass ich im Ziel bin.
13: Wie ist das Fazit?
14: Ziemlich ausgetrocknet. Mein Mund, meine Zunge kriege ich irgendwie nicht mehr rund. Oh, das geht gleich wieder. Aber es ist voll fies, dass er mich direkt nach dem Zieleinlauf interviewt.
13: Ja klar, wann sonst?
14: Ja.
13: Mussten Pausen gemacht werden oder sind Sie durchgelaufen?
14: Ich bin durchgelaufen.
13: Sehr gut. Ja. Wie ist die Zeit?
14: Keine Ahnung. Unterstützung. Weiß nicht.
13: Ja, wir gucken uns im Nachhinein mal an.
14: Ja, es war, wenn ich mal nach meiner Uhr gehe, ja, so 5,5 bis 6 Minuten in dem, sagen wir, Mittelfeld 5,45.
13: Sehr gut, dann Glückwunsch.
14: Danke, danke.
13: Jetzt erstmal was trinken.
14: Oh ja, oh ja.
0: Der Firmenlauf in Bad Kreuznach, tolles Ereignis, tolle Menschen, ganz, ganz viele schöne Eindrücke. Bei uns geht's jetzt aber weiter mit Musik. Das ist eure Antenne am Freitag.

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1: Mit Lisa Jäger, schönen guten Tag. Verkehrsunfall mit Gebäudeschaden an Rewe-Markt in Bad Kreuznach. Außerdem in den Regionalnachrichten um 20:30. Fahrradbus bringt Alzeyer Schüler gemeinsam zur Schule. Julia Klöckner pflanzt an ihrer alten Grundschule in Guldenthal 2 Apfelbäume. Und Auto brennt in Hergenfeld vollständig aus.
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2: Ich bin David Riemer. Entlastung für Deutschlands Verbraucher. Die Inflation hat an Tempo verloren. Sie lag im Mai um 2,6% nach 2,9% im April. Das hat das Statistische Bundesamt auf Basis vorläufiger Zahlen mitgeteilt. Grund für die abgebremste Inflation könnte der Tankrabatt sein.
3: Der Iran-Krieg hat vor allem die Energiepreise in die Höhe getrieben und damit auch die Inflation im April. Nun ist die Teuerungsrate im Mai aber offenbar gedrosselt worden, ein gutes Stück, obwohl der Iran-Krieg und die Sperrung der Straße von Hormuz insbesondere weiter die Preise treiben. Es liegt nahe, dass der von der Regierung gewährte Tankrabatt von rund 17 Cent pro Liter Sprit dabei eine Rolle spielt. Allerdings läuft der Tankrabatt, wenn er nicht verlängert wird, Ende Juni aus. Und Volkswirte fürchten, dass die höheren Energiepreise erst noch nach und nach auf Lebensmittel und Dienstleistungen durchschlagen. Aus Berlin, Ronny Tochau.
2: Nach dem Einschlag einer russischen Drohne in ein Wohnhaus in Rumänien nahe der Grenze zur Ukraine will das EU- und NATO-Land seine Verteidigung in dem Gebiet verstärken. Rumänien bat die NATO um einen beschleunigten Transfer bereits zugesagter Drohnenabwehrtechnik. Staatspräsident Dahn machte Russland für den Vorfall verantwortlich. Die mit Sprengstoff beladene Drohne schlug in der Stadt Galati ein. 2 Bewohner wurden leicht verletzt. NATO und EU sicherten Rumänien ihre Unterstützung zu. Der Frühling dieses Jahr war deutlich wärmer und sonniger als im Schnitt. Vor allem die vielen Sonnenstunden in den Frühjahrsmonaten erinnern eher an südliche Breiten. Das teilte der Deutsche Wetterdienst in seiner vorläufigen Frühlingsbilanz mit.
4: Gut 2 Grad wärmer als üblich war es bei uns und damit gehört dieses Frühjahr zu den 10 mildesten überhaupt, also seit Beginn der Wetteraufzeichnungen. Geregnet hat's dagegen wenig, der April war definitiv zu trocken. Im Mai kam dann wie auf Knopfdruck der Sommer-Freibadwetter, vor allem im Norden und Nordosten. Osten gab Sonne satt und das war, sagen die Experten, ein Rekordlichtangebot. Fast wie in Spanien. Claudia Wächter, Nachrichtenredaktion.
2: Ex-Bundesverkehrsminister Scheuer soll sich wegen des Vorwurfs einer Falschaussage im Zusammenhang mit der gescheiterten PKW-Maut vor Gericht verantworten. Das Landgericht Berlin hat eine entsprechende Anklage zugelassen, teilt eine Gerichtssprecherin mit. Die Berliner Staatsanwaltschaft wirft dem 51-Jährigen vor, vor dem Mautuntersuchungsausschuss des Bundestags gelogen zu haben. Der ehemalige CSU-Minister weist den Vorwurf zurück.
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6: Unser Verkehrsservice an diesem Freitagnachmittag. Geblitzt wird aktuell in Bad Kreuznach in der Lessingstraße, in Bubenheim in der Bahnhofstraße und in Bingen-Büdesheim in der Berlinstraße. Wenn ihr hier irgendwo unterwegs seid, dann passt besser auf, sonst kann es schnell mal teuer werden. Wenn ihr uns was durchgeben wollt, dann erreicht ihr unsere Verkehrshotline unter der 0671 920 88 88 0. Gerne anrufen oder einfach nur WhatsApp direkt ins Studio schicken.
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6: Bis zu 32 Grad heute und da sind wir auch nur knapp drunter. 31 Grad messen wir aktuell in Niederoberstein am Schloss Oberstein. 30 Grad genau in Bad Kreuznach an der Kautzenburg und in Eckenroth am Alten Schulhaus. In Birkenfeld auf der Maiwiese. Kleines bisschen kühler, ich gebe es ja zu. 29 Grad aktuell.
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6: Wir machen weiter auf der Antenne mit Musik, aber nicht nur mit unserem Musikprogramm, sondern auch mit einem kleinen Hinweis. Denn heute Abend hat das Sinfonieorchester Rhein-Main ein besonderes Konzert. Ja, einen besonderen Konzertabend mit einem ganz besonderen Motto. Mehr dazu gleich hier bei uns im Programm. Schön, dass ihr eingeschaltet habt.
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0: eurer Antenne am Freitag. Ich bin Max Fischermann. Und wir haben natürlich viele Veranstaltungen, die jetzt am Wochenende auch wieder anstehen. Eine davon heute Abend, denn das Sinfonieorchester Rhein-Main lädt ein. Ein englischer Abend oder unter dem Motto Very British lädt das Orchester ein zu einem ganz besonderen Konzert heute Abend. Ja, Thorsten Subert, der hat sich im Vorfeld von Leiter Christian Ferrell mal erklären lassen, worum es da eigentlich genau geht.
1: Very British heißt es da. Kann ich mich da auf schwarzen Humor freuen oder wie stelle ich mir das vor?
2: Also, Very British haben wir das Programm überschrieben. Es folgt dem Vorbild, wenn man so will, der Last Night of the Proms, dem alljährlich in London in der Royal Albert Hall stattfindenden Abschlusskonzert des Sommerfestivals. Also hier kennen wir das Rheingau Musikfestival oder andere Sommerfestivals. Und dort gibt es eben eine sogenannte Last Night. Das ist das letzte dieser über 80 Konzerte. Und in der
1: klingt wie ein Finale.
2: Fast. Ja, richtig. Es ist dann ein großes Finale und es ist dann vor allen Dingen immer noch viel Musik, aber es ist vor allen Dingen ganz viel Spaß und ganz viel Lebensfreude. Es ist eigentlich fast eher eine Party, bei der auch musiziert wird, als jetzt ein Konzert.
1: Wobei da kein DJ auflegt, sondern natürlich ein Orchester spielt. Das heißt, hier sind wir im Bereich Sinfonie. Mir fällt vor allen Dingen Händel ein, wenn es ums Britische geht, aber es ist ja nicht ausschließlich britisch, oder? Das Vorbild ist britisch, aber die Musik kann auch durchaus von anderen Komponisten kommen?
2: Also in der ersten Konzerthälfte dieser Last Night of the Proms gibt es typischerweise durchaus auch nicht britisch-patriotische Werke, wie sie dann in diesem Finale erklingen, sondern klassische oder auch moderne Stücke. Bei uns wird das in der ersten Konzerthälfte die wunderbare 5. Sinfonie von Schubert sein. Mhm. Also überhaupt nicht britisch, sondern erstmal sehr, deutsch kann man nicht sagen, österreichisch, er war zu der Zeit in Wien, also deutschsprachig vielleicht, kann man sagen.
1: Vielleicht war er ja mal britischer Tourist zwischendurch, wissen wir nicht. Englischer Tourist.
2: Und im Alter von 19 Jahren hat er diese Sinfonie geschrieben, bereits seine 5. Sinfonie. Er hat sehr früh angefangen und war ja dann auch sehr produktiv. Und in der zweiten Konzerthälfte gibt es dann eine Fest durch die Tradition der Jahrzehnte hat sich eine Tradition etabliert, welche Stücke, und das sind dann durchweg britische Stücke, in diesem Finale der Last Night of the Proms eben gespielt werden. Und diesem Vorbild folgen wir.
1: Stelle ich mir das vor wie beim Zapfenstreich, der also fest geplant ist und nur wenige Stücke ausgetauscht werden?
2: Also in London ist das so, dass von Jahr zu Jahr immer mal, das sind auch wechselnde Dirigenten und der eine hat ein bisschen mehr hier seinen Schwerpunkt und der andere ein bisschen mehr da. Aber im Prinzip ist das ein festgelegtes Programm, beginnend mit Elgar, Pomp and Circumstance, mit dem wunderbaren, es ist ja zunächst ein Marsch, aber dann kommt ja diese wunderbare Hymne Land of Hope and Glory und dort tritt dann zum ersten Mal das in Kraft, was eben ganz wesentlich ist, das Publikum ist eben gar nicht nur Publikum im rezipierenden und passiven Sinne, zuhörenden Sinne, sondern dann sehr aktiv beteiligt und kräftig mitsingend.
0: Klingt nach einem spannenden Programm. Heute Abend das Konzert des Sinfonieorchesters Rhein-Main. Und wir machen natürlich auch weiter mit Musik hier auf eurer Antenne am Freitag.

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4: Mit Lisa Jäger, schönen guten Tag. In Bad Kreuznach ist ein Auto in die Außenwand eines Einkaufsmarktes in der Alzeyer Straße gefahren. Dabei wurden am Montag zwei Menschen verletzt. Nach Angaben der Polizei erlitt der Fahrer leichte Verletzungen. Seine Beifahrerin wurde schwer verletzt. Weitere Personen kamen nicht zu Schaden. Durch den Aufprall entstand Sachschaden am Auto und am Gebäude. Das Auto war anschließend nicht mehr fahrbereit. Warum es zu dem Unfall kam, ist noch unklar. Die Polizei schließt derzeit weder einen technischen Defekt noch ein Fehlerverhalten des Fahrers aus. Das Fahrzeug wurde sichergestellt und soll nun technisch untersucht werden. Die Ermittlungen laufen. Zeugen werden gebeten, sich bei der Polizei Bad Kreuznach zu melden. In Alzey startet im Rahmen des Stadtradelns erstmals ein sogenannter Fahrradbus für Schüler. Bei dem Projekt fahren Schüler auf festen Routen zu festgelegten Zeiten gemeinsam mit dem Fahrrad zur Schule. Begleitet werden die Gruppen von Erwachsenen, darunter Mitglieder des Allgemeinen Deutschen Fahrradclubs, kurz ADFC, Lehrkräften und Eltern. Ziel ist es, den Schulweg sicherer zu machen und gleichzeitig klimafreundliche Mobilität zu fördern. Die Fahrten sind während des Stadtradelns an drei Terminen im Juni geplant. Startpunkte gibt es unter anderem in Albig, Framersheim, Mauchenheim und Weinheim. Weitere freiwillige Begleitpersonen werden noch gesucht. Das Projekt wurde gemeinsam von der Stadtverwaltung, der ADFC-Ortsgruppe Alzey sowie dem Gymnasium am Römerkastell und dem Elisabeth-Langgässer-Gymnasium entwickelt. Bundestagspräsidentin Julia Klöckner hat an ihrer ehemaligen Grundschule in Guldenthal zwei Apfelbäume gepflanzt. Gemeinsam mit Schülern der Schulleitung, Lehrkräften sowie Oberbürgermeister Michael Zifker setzte Klöckner die beiden jungen Bäume auf dem Schulgelände. Die Pflanzaktion geht auf eine sogenannte Baumpflanz-Challenge zurück, für die sie von Bundesinnenminister Alexander Dobrindt nominiert worden war. Die Verbandsgemeinde unterstützte die Aktion unter anderem bei den Vorbereitungen für die Pflanzung. Die beiden Apfelbäume sollen ein Zeichen für Nachhaltigkeit, Naturschutz und Gemeinschaft setzen. Klöckner entschied sich bewusst dafür, die Bäume nicht in Berlin, sondern an ihrer ehemaligen Grundschule in Guldenthal zu pflanzen. In Hergenfeld ist gestern ein Auto vollständig ausgebrannt. Mehrere Anrufer meldeten eine schwarze Rauchsäule über dem Ort. Das Fahrzeug geriet in der Schulstraße aus bislang ungeklärten Gründen in Brand. Als die Feuerwehr eintraf, stand das Auto bereits in Vollbrand. Die Einsatzkräfte löschten das Feuer unter Atemschutz und verhinderten, dass die Flammen auf die umliegende Vegetation oder ein daneben abgestelltes Fahrzeug übergriffen. Verletzt wurde niemand. Nach unter einer Stunde konnte die Feuerwehr den Einsatz beenden. Insgesamt waren 15 Kräfte der Feuerwehr Sparbrücken Hergenfeld und der Feuerwehreinsatzzentrale Rüdesheim vor Ort.
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6: Geblitzt wird aktuell in Bingen-Büdesheim, in der Berlinstraße und auf der Landstraße bei Rigulshausen. Wenn ihr unterwegs seid, auch was melden wollt, dann könnt ihr uns erreichen unter der 0671 920 88 88 0. Ich wünsche euch eine gute und vor allem sichere Fahrt.
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6: Das aktuelle Wetter in Odernheim am Glan an der Klosterruine, in Niederoberstein an der Burg Bosselstein und in Kirschweiler messen wir überall 31 Grad. Hier in Bad Kreuznach an der Kauzenburg kleines bisschen kühler. Hier messen wir aktuell 29 Grad.
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6: Die Antenne am Tag nach dem Bad Kreuznacher Firmenlauf. Ja, und uns steckt allen der Lauf so ein bisschen in den Knochen. Aber wir haben natürlich Verpflichtungen. Wir können natürlich nicht einfach alle zu Hause auf der faulen Haut liegen bleiben. Nein, wir haben schlaue Fragen zu beantworten. So nämlich. Anna aus Kreuznach, die hat nämlich gefragt, gibt es bei den Begriffen Parken und Parken einen Zusammenhang? Also, vielleicht für alle, die nicht folgen können, wenn ich ein Auto fahre, dann parke ich das. Und wenn ich vielleicht rausgehen will ins Grün und mich irgendwo auf eine Decke legen will, dann gehe ich in einen Park. Aber hat Parken und Park, hat das was miteinander zu tun? Gute Frage. Die Antwort gibt's gleich hier bei uns auf der Antenne.
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0: Eure Antenne am Freitag und wir wollen natürlich einer schlauen Frage nachgehen. Anna aus Bad Kreuznach, die hat sich nämlich etwas gefragt, was, also ich kann es nicht beantworten. Und zwar die Frage, hängen die Worte Park und Parken zusammen? Also wenn ich Auto fahre oder mit dem Fahrrad fahre, dann parke ich das, dann stelle ich das irgendwo ab. Aber wenn ich draußen sein will und sage, oh, ich gehe in eine Grünanlage, dann bin ich ja auch in einem Park. Aber ist das einfach nur, habe ich mich dann auch wie mein Auto abgestellt, aber eben im Grün? Oder wieso hängen diese beiden Worte, warum sind diese beiden Worte oder Begriffe so ähnlich? Die Antwort darauf, die gebe ich zu, ich habe sie nicht, aber Thorsten Subert, der hat sie.
1: Hä? Ich habe gar nichts verstanden.
2: Beide Wörter nahmen denselben Anfang. Sie stammen vom lateinischen Paricus ab. Das ist ein eingegrenzter Bereich. Über das französische Park gelangte dieses Wort im 15. Jahrhundert in den niederrheinischen Raum. Das Wort verzweigte sich dann in verschiedene Bereiche. Zum einen beschreibt es eine abgegrenzte Grünfläche, wie zum Beispiel der Schlosspark. Im 18. Jahrhundert wurde es aber auch für ein Depot, ein Lager oder einen Sammelplatz verwendet, was ja auch irgendwie ein abgegrenzter Bereich ist. So entstanden auch die Wörter Fuhrpark und Wagenpark, auf denen eben Fuhrwerke und heute natürlich auch Autos geparkt werden.
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1: Mit Lisa Jäger, schönen guten Tag. Verkehrsunfall mit Gebäudeschaden an Rewe-Markt in Bad Kreuznach. Außerdem in den Regionalnachrichten um 20:30. Fahrradbus bringt Alzeyer Schüler gemeinsam zur Schule. Julia Klöckner pflanzt an ihrer alten Grundschule in Guldenthal 2 Apfelbäume. Und Auto brennt in Hergenfeld vollständig aus.
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2: Ich bin David Riemer. Nach dem Regierungswechsel in Ungarn will die Europäische Kommission festgesetzte EU-Mittel in Höhe von fast 16,5 Milliarden Euro für das Land freigeben. EU-Kommissionspräsidentin von der Leyen knüpfte die Freigabe des Geldes aber auch an Bedingungen.
3: Die EU-Kommission hatte das Geld auf Eis gelegt, weil Ungarn nicht genug gegen Korruption und andere Interessenkonflikte tat und auch Grundprinzipien der Rechtsstaatlichkeit missachte. Nun soll das Geld wieder fließen, wenn der neue Regierungschef Mojar seine Reformen umsetzt. Alleine 10 Milliarden Euro sollen aus dem Corona-Aufbaufonds kommen. Eile ist geboten, Investitionen müssen bis Ende August umgesetzt werden. Gut 6 Milliarden Euro für Strukturförderung kommen noch hinzu. Der Regierungschef sprach von einem historischen Durchbruch. Aus Brüssel, Dieter Ebeling.
2: Die Regierung will möglicherweise den 8-Stunden-Tag kippen. Mehr Flexibilität statt feste Arbeitszeiten, das ist die erklärte Marschroute. Der Deutsche Gewerkschaftsbund wehrt sich dagegen und sieht die Mehrheit der Beschäftigten hinter sich.
4: Wir wollen kürzere Arbeitszeiten, sagen die meisten Befragten, vor allem Männer mit Kind. Und der DGB schlägt in dieselbe Kerbe. Die Pläne der Regierung gingen komplett an der Lebenswirklichkeit von Familien vorbei. Am Ende sorgten flexible Arbeitszeiten pro Woche nur für mehr Krankmeldungen, nicht für mehr Wachstum. Aber genau das, also die Wirtschaft ankurbeln, das will die Regierung und bekommt Rückendeckung von den Unternehmern. Claudia Wächter, Nachrichtenredaktion.
2: Der ukrainische Präsident Selenskyj hat vor einem neuen schweren russischen Angriff gewarnt. Es gebe Informationen über eine bevorstehende massive Attacke, schrieb er in sozialen Netzwerken. Erst am Wochenende hatte Russland die Ukraine und besonders die Hauptstadt Kiew mit einem Großangriff überzogen. Laut Selenskyj zeigt die Zerstörungstaktik Russlands, dass Moskau weiter auf eine militärische Lösung des Konflikts setzt. Er rief die westlichen Partner erneut zur Lieferung von Flugabwehrwaffen auf. Der Frühling in Deutschland ist deutlich wärmer und sonniger gewesen als im Schnitt. Nach einer vorläufigen Auswertung des Deutschen Wetterdienstes lag die Durchschnittstemperatur bei 9,9 Grad. Damit dürfte das Frühjahr 2026 zu den 10 mildesten seit Beginn der Wetteraufzeichnungen 1881 zählen. Gleichzeitig war es sehr trocken, es fiel nur rund 68% des langjährigen Niederschlags.
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6: Geblitzt wird aktuell in Bingen-Büdesheim in der Berlinstraße und in Bubenheim in der Bahnhofstraße. Wenn ihr hier unterwegs seid, dann also besser vorsichtig sein. Wenn ihr unterwegs seid und auch was melden wollt, dann könnt ihr unsere Verkehrshotline erreichen. Das ist die 0671 920 88 88 0.
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6: Die aktuellen Werte in Idar-Oberstein auf der Idar und in Enzweiler am Kindergarten 31 Grad. In Oberndorf am Kirschberg und in Bad Kreuznach am Europaplatz. Kleines bisschen kühler, hier messen wir aktuell 30 Grad. Ja, die Temperaturen heute haben die 30 Grad-Marke locker geknackt. So wird es aber erstmal nicht bleiben, denn Richtung Anfang nächster Woche fallen die Temperaturen wieder. Jetzt am Wochenende auch Gewitter und Regen. Das heißt also, das war jetzt eher eine kurze Ausnahme als so ein richtig, richtig langer Sommervorgeschmack, den wir gekriegt haben. Aber dann kann man so Wetter wie heute ja noch ein bisschen mehr genießen.
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6: Die Antenne mit einem ganz besonderen Veranstaltungstipp, denn heute Abend findet ein englischer Abend, also ein Konzert des Sinfonieorchesters Rhein-Main unter dem Motto englischer Abend oder genauer Very British statt. Was genau es damit auf sich hat, was euch da alles erwartet und auch ein kleiner Vorgeschmack auf die Musik, den gibt's gleich bei uns im Programm hier auf eurer Antenne.
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0: Musik hier auf eurer Antenne. Ich bin Max Wischermann und wir bleiben auch bei dem Thema Musik, denn das Sinfonieorchester Rhein-Main hat heute Abend ein Konzert. Unter so einem, ja, als englischer Abend oder unter dem Motto Very British findet da ganz viel musikalische Highlights statt. Leiter Christian Ferrell, der hat im Gespräch mit Thorsten Subert mal so ein bisschen, ja, das Programm vorgestellt und da gibt's auch einen musikalischen Einblick für euch.
1: Also da hören wir auch nochmal ganz kurz rein, wer jetzt sagt Pomp and Circumstances, das sagt mir gar nichts. Ich sag euch, das sagt euch was. Hört mal einfach genau hin. Oder die Melodie, die kennt jeder. Also gut, die meisten kennen das wahrscheinlich eher als Musik, wenn die Queen oder jetzt der King kommt. Ich glaube, das ist so das, was bei den meisten durch den Kopf geht, oder?
2: Ja, also natürlich ist das davon unglaublich bekannt. Der Text wird aber im Programmheft stehen, sodass es überhaupt keinen Grund gibt, dort nicht mitsingen zu können.
1: Wie lang sind die Teile? Wie lang ist das Konzert? Das heißt, worauf können wir uns da freuen?
2: Also das Konzert dauert ungefähr 2,5 Stunden, 2 Stunden 20. Es gibt eine Pause nach Schubert und Nimrod, gibt noch ein weiteres kleineres Stück in der ersten Hälfte, auch von Edward Elgar. Und nach der Pause dann eben das Finale, beginnend mit Elgar Pomp and Circumstance.
1: Und ich vermute mal, es wäre nicht das Sinfonieorchester Rhein-Main, wenn nicht auch zwischen den Stücken kleine Pausen, musikalische Pausen passieren. Das heißt, lustige, muntere Moderationen dazwischendurch kommen, oder?
2: Ja, ich werde wieder das ein bisschen durchs Programm führen. Ich werde ein bisschen was zu den Stücken erzählen und natürlich diesmal ganz besonders wichtig, ich werde dem Publikum erklären, welche Aufgaben es beim jeweiligen Stück hat. Es gibt aufzustehen, es gibt zu knixen, es gibt mit zu klatschen, es gibt tröten. Also es gibt ein großes Spektakel.
1: Ich merke schon, das ist jedenfalls kein gewöhnliches Sinfoniekonzert, sondern das ist ein tatsächliches Erlebnis. Zu erleben in Bad Kreuznach im Kurhaus, das heißt also indoor das Ganze, trotz des schönen Wetters, was wir jetzt im Augenblick haben. Wann geht's da los?
2: Das Konzert in Bad Kreuznach, das ist am 29. Mai, das ist mit Konzertbeginn um 19 Uhr.
1: Gibt's da überhaupt noch Karten?
2: Ja, es gibt noch Karten bei den üblichen Vorverkaufsstellen, zum Beispiel allen Ticket-Regional-Vorverkaufsstellen, wie sie ja auch die Touristinformation in der Kurhausstraße ist, aber auch im Internet bei Ticket-Regional. Und wenn man da, gibt es ein Suchfeld, wenn man dort Very British oder auch Sinfonieorchester Rhein-Main eingibt, dann sieht man dort sofort unsere Konzerte.
1: Oder wir kürzen einfach Sinfonieorchester Rhein-Main ab mit S. O-R-H-M und schon sind wir ja fast auf der Internetseite, noch ein DE dahinter, dann sind wir schon da. So einfach geht's auch, da komme ich auch zu den Karten, glaube ich. Ne? Weil Sonntag, da gibt es ja nochmal ein Konzert in der King, in Ingelheim. Das wird eng, oder?
2: Genau, Sonntag ist der Saal schon relativ weit verkauft. Das schauen wir jetzt, wie der weitere Vorverkauf läuft. Einfach auf der Internetseite schauen. Gibt immer nochmal ein paar Karten, die auch zurücklaufen. Die werden dann nochmal wieder freigeschaltet. Bad Kreuznach am Freitag, Ingelheim am Sonntag. Dazwischen Samstag am 30. Mai sind wir Open Air in Wiesbaden in der alten Burgruine. Da hoffen wir natürlich besonders auf schönes Wetter, aber der Wetterbericht ist ja ganz gut. An alle, die dann eine Karte haben, vielleicht noch der Hinweis, gerne im Kleiderschrank, sehr extravagante und farbenfrohe Kleidung. Und wenn sich irgendwo ein englisches Union Jack-Fähnchen findet oder natürlich auch eine Europaflagge, dann sind wir da sehr froh, wenn sie die mitbringen. Und dann im Konzert eifrig über den Köpfen erhoben schwenken.
0: Das sagt Leiter Christian Ferrell des Sinfonieorchesters Rhein-Main. Heute Abend das Konzert unter dem Motto Very British. Bei uns geht's jetzt nicht ganz so britisch, aber trotzdem weiter mit Musik. Das ist eure Antenne am Freitag.

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1: Mit Lisa Jäger, schönen guten Tag. In Bad Kreuznach ist ein Auto in die Außenwand eines Einkaufsmarktes in der Alzeyer Straße gefahren. Dabei wurden am Montag 2 Menschen verletzt. Nach Angaben der Polizei erlitt der Fahrer leichte Verletzungen. Seine Beifahrerin wurde schwer verletzt. Weitere Personen kamen nicht zu Schaden. Durch den Aufprall entstand Sachschaden am Auto und am Gebäude. Das Auto war anschließend nicht mehr fahrbereit. Warum es zu dem Unfall kam, ist noch unklar. Die Polizei schließt derzeit weder einen technischen Defekt noch ein Fehlerverhalten des Fahrers aus. Das Fahrzeug wurde sichergestellt und soll nun technisch untersucht werden. Die Ermittlungen laufen. Zeugen werden gebeten, sich bei der Polizei Bad Kreuznach zu melden. In Alzey startet im Rahmen des Stadtradelns erstmals ein sogenannter Fahrradbus für Schüler. Bei dem Projekt fahren Schüler auf festen Routen zu festgelegten Zeiten gemeinsam mit dem Fahrrad zur Schule. Begleitet werden die Gruppen von Erwachsenen, darunter Mitglieder des Allgemeinen Deutschen Fahrradclubs, kurz ADFC, Lehrkräften und Eltern. Ziel ist es, den Schulweg sicherer zu machen und gleichzeitig klimafreundliche Mobilität zu fördern. Die Fahrten sind während des Stadtradelns an 3 Terminen im Juni geplant. Startpunkte gibt es unter anderem in Albig, Framersheim, Mauchenheim und Weinheim. Weitere freiwillige Begleitpersonen werden noch gesucht. Das Projekt wurde gemeinsam von der Stadtverwaltung, der ADFC-Ortsgruppe Alzey sowie dem Gymnasium am Römerkastell und dem Elisabeth-Langgässer-Gymnasium entwickelt. Bundestagspräsidentin Julia Klöckner hat an ihrer ehemaligen Grundschule in Guldenthal 2 Apfelbäume gepflanzt. Gemeinsam mit Schülern der Schulleitung, Lehrkräften sowie Oberbürgermeister Michael Zifker setzte Klöckner die beiden jungen Bäume auf dem Schulgelände. Die Pflanzaktion geht auf eine sogenannte Baumpflanz-Challenge zurück, für die sie von Bundesinnenminister Alexander Dobrindt nominiert worden war. Die Verbandsgemeinde unterstützte die Aktion unter anderem bei den Vorbereitungen für die Pflanzung. Die beiden Apfelbäume sollen ein Zeichen für Nachhaltigkeit, Naturschutz und Gemeinschaft setzen. Klöckner entschied sich bewusst dafür, die Bäume nicht in Berlin, sondern an ihrer ehemaligen Grundschule in Guldenthal zu pflanzen. In Hergenfeld ist gestern ein Auto vollständig ausgebrannt. Mehrere Anrufer meldeten eine schwarze Rauchsäule über dem Ort. Das Fahrzeug geriet in der Schulstraße aus bislang ungeklärten Gründen in Brand. Als die Feuerwehr eintraf, stand das Auto bereits in Vollbrand. Die Einsatzkräfte löschten das Feuer unter Atemschutz und verhinderten, dass die Flammen auf die umliegende Vegetation oder ein daneben abgestelltes Fahrzeug übergriffen. Verletzt wurde niemand. Nach unter einer Stunde konnte die Feuerwehr den Einsatz beenden. Insgesamt waren 15 Kräfte der Feuerwehr Sparbrücken Hergenfeld und der Feuerwehreinsatzzentrale Rüdesheim vor Ort.
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3: Unsere Verkehrshotline, das ist die 0671 920 88 88 0. Hier wurden uns auch fleißig Blitzer gemeldet. Einer davon in Bingen-Büdesheim in der Berlinstraße. Ein weiterer auf der Landstraße bei Regulshausen. Wenn ihr hier unterwegs seid, dann aufpassen, sonst wird es schnell mal teuer. Wenn ihr aber auch was melden wollt, dann könnt ihr jederzeit anrufen oder einfach nur WhatsApp direkt ins Studio schicken.
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3: Bevor es dann jetzt am Wochenende ein bisschen gewittriger und auch wieder nicht ganz so schön wird und dann auch Anfang nächster Woche die Temperaturen fallen, wollen wir heute jetzt nochmal die letzten Stunden dieses schönen Tages genießen und schauen natürlich auf die Temperaturen in Idar-Oberstein an der Burg Bosselstein. Aktuell 29 Grad, 28 in Kettenheim in der Mittelgasse, in Bad Kreuznach im Salinental und in Mettweiler aktuell 25 Grad.
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3: Die Antenne am Freitagabend, ja, und also von 2 bis frei, heute heißt es ja wohl eher von 2 bis Wochenende. Gleich ist es soweit, bald ist es soweit, ihr seid im Wochenende vielleicht schon angekommen. Dann ist natürlich auch die Frage, was kann man an diesem Wochenende machen? Ja, perfekt dafür unsere Veranstaltungstipps. Die gibt's gleich hier auf eurer Antenne.
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0: Eure Antenne am Freitag. Schön, dass ihr eingeschaltet habt. Wollen wir doch mal schauen, was so abgeht in der Region.
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0: Das KIKOB in Bingen zeigt heute die Gangsterkomödie Riff Raff – Verbrechen ist Familiensache. Der Film erzählt von einem eigentlich ruhigen Silvesterabend, der durch plötzlich auftauchende Mafia-Gangster völlig aus dem Ruder läuft. Die Mischung aus schwarzem Humor, skurrilen Figuren und spannender Familiengeschichte macht den Film zu einem besonderen Kinoerlebnis. Der Eintritt kostet 7,50 Euro. Los geht es um 19.30 Uhr im KIKOB in Bingen. Der Lions Club lädt zum Tag der Tulpe stark fürs Leben in Bad Kreuznach ein. Euch erwartet ein Familienfest mit Infoständen, Musik, Tanz und Sportvorführungen, Spiel- und Actionangeboten für Kinder und Jugendliche. Außerdem gibt es eine Tombola aus verschiedenen kulinarischen Angeboten. Mit dem ganzen Erlös unterstützt der Lions Club Präventionsprogramme für Kinder und Jugendliche. Unter anderem gegen Drogenmissbrauch und auch zur Stärkung sozialer Kompetenzen. Die Teilnahme ist kostenlos. Los geht es am Samstag um 10 Uhr auf dem Kornmarkt in Bad Kreuznach. Der Chor Capriccio aus Bad Kreuznach lädt euch zu einem einzigartigen Abend rund um die goldenen 20er ein. Unter dem Motto "Das gibt's nur einmal" erklingen Klassiker der Comedian Harmonists, Ufa-Filmmelodien und Werke von Werner Richard Heimann. Begleitet werden die Stücke von Orchester, Gesang und Tanz. Mit dabei sind unter anderem Dennis Wittberg und seine Schnellack-Solisten, Sopranistin Antonia Busse sowie die Tanzgruppe Joy of Ballet. Auch die Kleidung im Stil der 1920er Jahre ist an diesem Abend gerne gesehen. Dabei sein könnt ihr ab 17 Euro. Die Veranstaltung startet am Sonntag nächster Woche, also am 7. Juni um 19 Uhr in der Pauluskirche in Bad Kreuznach.
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1: Mit Lisa Jäger, schönen guten Tag. Verkehrsunfall mit Gebäudeschaden an Rewe-Markt in Bad Kreuznach. Außerdem in den Regionalnachrichten um 20:30. Fahrradbus bringt Alzeyer Schüler gemeinsam zur Schule. Julia Klöckner pflanzt an ihrer alten Grundschule in Guldenthal 2 Apfelbäume. Und Auto brennt in Hergenfeld vollständig aus.
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2: Ich bin David Riemer. Die USA und der Iran nähern sich nach US-Angaben einer Einigung auf eine Verlängerung der Waffenruhe und weitere Verhandlungen. US-Vizepräsident J.D. Vance sagte, bei einer Absichtserklärung seien viele Fortschritte gemacht worden, an einigen Punkten werde aber noch gearbeitet. Ob Präsident Trump zustimmt, sei offen, eine Bestätigung aus Teheran gibt es bisher nicht. Entlastung für Deutschlands Verbraucher. Die Inflation hat an Tempo verloren. Sie lag im Mai bei 2,6% nach 2,9% im April. Das hat das Statistische Bundesamt auf Basis vorläufiger Zahlen mitgeteilt.
3: Der Iran-Krieg hat vor allem die Energiepreise in die Höhe getrieben und damit auch die Inflation im April. Nun ist die Teuerungsrate im Mai aber offenbar gedrosselt worden, ein gutes Stück, obwohl der Iran-Krieg und die Sperrung der Straße von Hormuz insbesondere weiter die Preise treiben. Es liegt nahe, dass der von der Regierung gewährte Tankrabatt von rund 17 Cent pro Liter Sprit dabei eine Rolle spielt. Allerdings läuft der Tankrabatt, wenn er nicht verlängert wird, Ende Juni aus. Und Volkswirte fürchten, dass die höheren Energiepreise erst noch nach und nach auf Lebensmittel und Dienstleistungen durchschlagen. Aus Berlin, Ronny Tochau.
2: Nach dem Vorbild von Australien haben mehrere Länder eine Altersbeschränkung für die Nutzung sozialer Medien eingeführt oder arbeiten daran. Aber Menschenrechtler sagen, Verbot oder Altersbeschränkungen allein greifen zu kurz, um Minderjährige vor schädlichen Folgen zu schützen. Das UN-Menschenrechtsbüro hat jetzt Richtlinien für Regierungen und Unternehmen veröffentlicht.
4: Die Firmen müssten direkt zur Verantwortung gezogen werden können, verlangen die Menschenrechtler. So dürften soziale Medien keine suchterzeugenden Designelemente enthalten. Gemeint ist damit zum Beispiel das endlose Scrollen, von dem sich viele Menschen schwer lösen können, oder die ständigen Benachrichtigungen, die Neugier auf weitere Inhalte wecken. Bei Altersbegrenzungen müsse sichergestellt werden, dass sie nicht einfach umgangen werden können. Und, ganz wichtig, Firmen müssten für Schäden zur Verantwortung gezogen werden können. Aus Genf, Christiane Ulrich.
2: Nach dem Regierungswechsel in Ungarn will die EU-Kommission fast 16,5 Milliarden Euro an festgesetzten EU-Mitteln freigeben. Der Großteil des Geldes solle fließen, wenn beschlossene Reformen und Investitionen umgesetzt sind. Das sagte EU-Kommissionspräsidentin von der Leyen. Sie lobte die neue Regierung von Ministerpräsident Magyar für ihr schnelles und entschlossenes Vorgehen, etwa gegen Korruption.
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1: Mit Lisa Jäger, schönen guten Tag. In Bad Kreuznach ist ein Auto in die Außenwand eines Einkaufsmarktes in der Alzeyer Straße gefahren. Dabei wurden am Montag 2 Menschen verletzt. Nach Angaben der Polizei erlitt der Fahrer leichte Verletzungen. Seine Beifahrerin wurde schwer verletzt. Weitere Personen kamen nicht zu Schaden. Durch den Aufprall entstand Sachschaden am Auto und am Gebäude. Das Auto war anschließend nicht mehr fahrbereit. Warum es zu dem Unfall kam, ist noch unklar. Die Polizei schließt derzeit weder einen technischen Defekt noch ein Fehlerverhalten des Fahrers aus. Das Fahrzeug wurde sichergestellt und soll nun technisch untersucht werden. Die Ermittlungen laufen. Zeugen werden gebeten, sich bei der Polizei Bad Kreuznach zu melden. In Alzey startet im Rahmen des Stadtradelns erstmals ein sogenannter Fahrradbus für Schüler. Bei dem Projekt fahren Schüler auf festen Routen zu festgelegten Zeiten gemeinsam mit dem Fahrrad zur Schule. Begleitet werden die Gruppen von Erwachsenen, darunter Mitglieder des Allgemeinen Deutschen Fahrradclubs, kurz ADFC, Lehrkräften und Eltern. Ziel ist es, den Schulweg sicherer zu machen und gleichzeitig klimafreundliche Mobilität zu fördern. Die Fahrten sind während des Stadtradelns an 3 Terminen im Juni geplant. Startpunkte gibt es unter anderem in Albig, Framersheim, Mauchenheim und Weinheim. Weitere freiwillige Begleitpersonen werden noch gesucht. Das Projekt wurde gemeinsam von der Stadtverwaltung, der ADFC-Ortsgruppe Alzey sowie dem Gymnasium am Römerkastell und dem Elisabeth-Langgässer-Gymnasium entwickelt. Bundestagspräsidentin Julia Klöckner hat an ihrer ehemaligen Grundschule in Guldenthal 2 Apfelbäume gepflanzt. Gemeinsam mit Schülern der Schulleitung, Lehrkräften sowie Oberbürgermeister Michael Zifka setzte Klöckner die beiden jungen Bäume auf dem Schulgelände. Die Pflanzaktion geht auf eine sogenannte Baumpflanz-Challenge zurück, für die sie von Bundesinnenminister Alexander Dobrindt nominiert worden war. Die Verbandsgemeinde unterstützte die Aktion unter anderem bei den Vorbereitungen für die Pflanzung. Die beiden Apfelbäume sollen ein Zeichen für Nachhaltigkeit, Naturschutz und Gemeinschaft setzen. Klöckner entschied sich bewusst dafür, die Bäume nicht in Berlin, sondern an ihrer ehemaligen Grundschule in Guldenthal zu pflanzen. In Hergenfeld ist gestern ein Auto vollständig ausgebrannt. Mehrere Anrufer meldeten eine schwarze Rauchsäule über dem Ort. Das Fahrzeug geriet in der Schulstraße aus bislang ungeklärten Gründen in Brand. Als die Feuerwehr eintraf, stand das Auto bereits in Vollbrand. Die Einsatzkräfte löschten das Feuer unter Atemschutz und verhinderten, dass die Flammen auf die umliegende Vegetation oder ein daneben abgestelltes Fahrzeug übergriffen. Verletzt wurde niemand. Nach unter einer Stunde konnte die Feuerwehr den Einsatz beenden. Insgesamt waren 15 Kräfte der Feuerwehr Sparbrücken Hergenfeld und der Feuerwehreinsatzzentrale Rüdesheim vor Ort.
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1: Ich bin David Riemer. US-Präsident Trump hat eine endgültige Entscheidung zu den Verhandlungen mit dem Iran angekündigt. Er werde sich dazu im Lagezentrum des Weißen Hauses treffen. Seit Tagen wird intensiv über ein Rahmenabkommen verhandelt. Eine Einigung soll kurz bevorstehen. Trump betonte erneut, der Iran müsse sich verpflichten, niemals eine Atomwaffe zu besitzen. Außerdem solle die Straße von Hormuz sofort geöffnet werden. Nach dem Regierungswechsel in Ungarn will die Europäische Kommission festgesetzte EU-Mittel in Höhe von fast 16,5 Milliarden Euro für das Land freigeben. EU-Kommissionspräsidentin von der Leyen knüpfte die Freigabe des Geldes aber auch an Bedingungen.
2: Die EU-Kommission hatte das Geld auf Eis gelegt, weil Ungarn nicht genug gegen Korruption und andere Interessenkonflikte tat und auch Grundprinzipien der Rechtsstaatlichkeit missachte. Nun soll das Geld wieder fließen, wenn der neue Regierungschef Magyar seine Reformen umsetzt. Alleine 10 Milliarden Euro sollen aus dem Corona-Aufbaufonds kommen. Eile ist geboten, Investitionen müssen bis Ende August umgesetzt werden. Gut 6 Milliarden Euro für Strukturförderung kommen noch hinzu. Der Regierungschef sprach von einem historischen Durchbruch. Aus Brüssel, Dieter Ebeling.
1: Die Regierung will möglicherweise den 8-Stunden-Tag kippen. Mehr Flexibilität statt feste Arbeitszeiten, das ist die erklärte Marschroute. Der Deutsche Gewerkschaftsbund wehrt sich dagegen und sieht die Mehrheit der Beschäftigten hinter sich.
3: Wir wollen kürzere Arbeitszeiten, sagen die meisten Befragten, vor allem Männer mit Kind. Und der DGB schlägt in dieselbe Kerbe. Die Pläne der Regierung gingen komplett an der Lebenswirklichkeit von Familien vorbei. Am Ende sorgten flexible Arbeitszeiten pro Woche nur für mehr Krankmeldungen, nicht für mehr Wachstum. Aber genau das, also die Wirtschaft ankurbeln, das will die Regierung und bekommt Rückendeckung von den Unternehmern. Claudia Wächter, Nachrichtenredaktion.
1: Der ukrainische Präsident Selenskyj hat vor einem neuen schweren russischen Angriff gewarnt. Es gebe Informationen über eine bevorstehende massive Attacke, schrieb er in sozialen Netzwerken. Erst am Wochenende hatte Russland die Ukraine und besonders die Hauptstadt Kiew mit einem Großangriff überzogen. Laut Selenskyj zeigt die Zerstörungstaktik Russlands, dass Moskau weiter auf eine militärische Lösung des Konflikts setzt. Er rief die westlichen Partner erneut zur Lieferung von Flugabwehrwaffen auf.
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